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1: Jennifer Lopez und David Guetta.

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5: Kurz vor 3:30. Ich bin Imme Kasten. Einmal mehr gibt's widersprüchliche Aussagen zu einem möglichen Ende des Iran-Kriegs. US-Präsident Trump hat angekündigt, dass am Sonntag ein Abkommen unterzeichnet wird. Vom Iran hieß es jetzt zuletzt, dass noch kein Datum für die Unterzeichnung feststeht. Für die Ukraine und Moldau rückt der EU-Beitritt ein kleines Stück näher. Montag starten die ersten Verhandlungen. Die dauern meist mehrere Jahre. Die Ukraine will schon länger Teil der EU werden. Bisher hatte Ungarn da auf die Bremse getreten. Das hat sich mit dem Regierungswechsel dort geändert. Die Bundesregierung bekommt weiter Druck in Sachen Reformen. Aus Sicht der Wirtschaftsweise Grimm reichen die bisherigen Ideen von Schwarz-Rot nicht aus, um die Wirtschaft wieder nach vorn zu bringen. Sie schlägt in der Welt am Sonntag weniger Regularien vor, um den technischen Fortschritt zu fördern. Das dürfte die erste echte Überraschung bei der Fußball-WM in Nordamerika sein. Katar hat sich in der Nachspielzeit gegen die Schweiz einen Punkt erkämpft. Das Spiel ging 1:1 aus. Für Katar war es der erste Punkt überhaupt bei einer WM-Endrunde. Radio PSR, neue Nachrichten wieder in einer halben Stunde.
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6: Wolkig ist es gerade fast überall und ab und zu kommt auch mal ein Schauer runter. Dazu liegen die Temperaturen aktuell zwischen 12 und 10 Grad. Tagsüber geht's dann wechselnd wolkig weiter, immer wieder mit Schauern und am Nachmittag kann es in der Nordhälfte auch mal kurz krachen. Maximal werden es 22 Grad, in Schauer- und Gewitternähe kann es kurz ruppig werden.
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6: In Dresden ist die Trachenberger Straße zwischen der Kleiststraße und der Säumestraße wegen umgestürzter Bäume in beiden Richtungen gesperrt. Staus oder Blitzer einfach melden unter 0800 023 und 4x die 4.

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3: Kurz vor drei. Ich bin Imme Kasten. Dass die USA und der Iran kurz vor einem Abkommen stehen, das wurde ja schon des Öfteren angekündigt. Laut US-Präsident Trump soll heute so eine Vereinbarung unterzeichnet werden. Eileen Schallhorn, wird es denn diesmal jetzt tatsächlich was?
4: Also zumindest vom Iran wurde das noch nicht bestätigt. Aus dem Außenministerium in Teheran hieß es, dass dafür noch kein Datum feststehe. Vermittler Pakistan hatte ja zuletzt erklärt, dass ein Friedensabkommen ausgehandelt ist und zur Unterschrift bereit liegt. Laut Trump soll direkt nach der Unterzeichnung auch die Straße von Hormuz wieder für alle geöffnet werden. Zeitnah sollen US-Streitkräfte außerdem den Vorrat des Iran an angereichertem Uran zerstören.
3: Bund und Länder stehen offenbar kurz vor einer Einigung auf eine große Finanzreform. Laut Handelsblatt gibt es bei den Verhandlungen über die Verteilung der Kosten deutliche Fortschritte. Geplant ist, dass künftig grundsätzlich derjenige zahlt, der neue Ausgaben verursacht. Über dieses Prinzip streiten Bund und Länder bereits seit rund einem Jahr. Ein Kompromiss könnte Ende des Monats beschlossen werden. Die Bundesregierung bekommt weiter Druck in Sachen Reformen. Unter anderem Arbeitgeberpräsident Dulger fordert in der Bild Ergebnisse bis Mitte Juli, damit sich die Stimmung in der Wirtschaft dreht. Die Wirtschaftsweise Grimm sagte der Welt am Sonntag, die bisherigen Reformideen von Union und SPD reichen dafür nicht aus. Sie schlägt unter anderem vor, technologischen Fortschritt in Deutschland zu fördern. Da gibt es aus ihrer Sicht zu viele Regularien. Brasilien startet mit einem Unentschieden in die Fußball-Weltmeisterschaft in Nordamerika. Gegen Marokko reichte es nur für ein 1:1 für den Rekordweltmeister. Zuvor gab es schon die erste Überraschung bei der WM. Die Schweiz hat gegen Katar 1:1 gespielt. Radio PSR, neue Nachrichten wieder in einer halben Stunde.
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5: Wolkig ist es gerade fast überall und ab und zu kommt auch mal ein Schauer runter. Dazu liegen die Temperaturen aktuell zwischen 12 und 10 Grad. Tagsüber geht's dann wechselnd wolkig weiter, immer wieder mit Schauern und am Nachmittag kann es in der Nordhälfte auch mal kurz krachen. Maximal werden es 22 Grad, in Schauer- und Gewitternähe kann es kurz ruppig werden.
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5: In Dresden ist die Trachenberger Straße zwischen der Kleiststraße und der Säumestraße wegen umgestürzter Bäume in beiden Richtungen gesperrt. Staus oder Blitzer einfach melden unter 0800 023 und 4x4.

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1: Kurz vor 3:30. Ich bin Imme Kasten. Die USA und der Iran stehen offenbar kurz vor einem Friedensabkommen. Das hat zumindest US-Präsident Trump jetzt angekündigt. Demnach soll die Vereinbarung bereits morgen unterzeichnet und die Straße von Hormuz für alle wieder geöffnet werden. Der Iran hat das noch nicht bestätigt. Für die Ukraine und Moldau rückt der EU-Beitritt ein kleines Stück näher. Montag starten die ersten Verhandlungen. Die dauern meist mehrere Jahre. Die Ukraine will schon länger Teil der EU werden. Bisher hatte Ungarn da auf die Bremse getreten. Das hat sich mit dem Regierungswechsel dort geändert. Mit einer großen Parade ist in London der Geburtstag von König Charles gefeiert worden. Der Geburtstag ist zwar erst im November. Traditionell findet die Geburtstagsparade aber immer im Juni statt, weil dann das Wetter besser ist. Die Rechnung ist heute aufgegangen. Tausende Besucher waren bei Sonnenschein dabei. Brasilien startet mit einem Unentschieden in die Fußball-Weltmeisterschaft in Nordamerika. Gegen Marokko reicht es nur für ein 1:1 für den Rekordweltmeister. Zuvor gab es schon die erste Überraschung bei der WM. Die Schweiz hat gegen Katar 1:1 gespielt. Radio PSR, neue Nachrichten wieder in einer halben Stunde.
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2: Wolkig ist es gerade fast überall und ab und zu kommt auch mal ein Schauer runter. Dazu liegen die Temperaturen aktuell zwischen 12 und 10 Grad. Tagsüber geht's dann wechselnd wolkig weiter, immer wieder mit Schauern und am Nachmittag kann es in der Nordhälfte auch mal kurz krachen. Maximal werden es 22 Grad, in Schauer- und Gewitternähe kann es kurz ruppig werden.
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2: Auf der A14 Halle Richtung Leipzig, bitte aufpassen, in Höhe Schkeuditz liegt ein angefahrenes Wildschwein auf der Straße. Und in Dresden ist die Drachenberger Straße zwischen der Kleiststraße und der Säumestraße wegen umgestürzter Bäume in beiden Richtungen gesperrt. Staus oder Blitzer einfach melden unter 0800 023 und 4x die 4.

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3: Kurz vor vier. Ich bin Imme Kasten. Guten Morgen. Die USA und der Iran stehen offenbar nun doch kurz vor einem Abkommen. Das hat zumindest US-Präsident Trump jetzt angekündigt. Demnach soll die Vereinbarung heute unterzeichnet und die Straße von Hormuz für alle wieder geöffnet werden. Der Iran hat das noch nicht bestätigt. Trotz der seit Anfang April geltenden Waffenruhe halten die Kämpfe in der Region an. Zuletzt haben US-Streitkräfte mehrere iranische Drohnen abgeschossen, die Handelsschiffe bedroht haben sollen. Der Druck auf die Bundesregierung in Sachen Reformen wächst. Unter anderem Arbeitgeberpräsident Rainer Dulger fordert schnelle Ergebnisse. Tom Husse dazu.
4: Ja, der Bild sagte Dulger, bis Mitte Juli müssten aus seiner Sicht Reformen stehen, damit es einen Befreiungsschlag für die Betriebe gibt und sich die Stimmung in der Wirtschaft wieder dreht. Denn die ist weiter schlecht. 90% der Unternehmen sind laut Umfragen mit der Arbeit von Schwarz-Rot unzufrieden. Union und SPD wollen ja große Reformen, unter anderem bei Steuern, der Gesundheit und der Rente auf die Beine stellen. Beschlossen ist da bisher aber noch nichts.
3: Bund und Länder stehen offenbar kurz vor einer Einigung auf eine große Finanzreform. Laut Handelsblatt gibt es bei den Verhandlungen über die Verteilung der Kosten deutliche Fortschritte. Geplant ist, dass künftig grundsätzlich derjenige zahlt, der neue Ausgaben verursacht. Über dieses Prinzip streiten Bund und Länder bereits seit rund einem Jahr. Ein Kompromiss könnte Ende des Monats beschlossen werden. Die Elbe soll in Dresden bei der Wärmewende helfen. Sachsen Energie will an der Marienbrücke eine große Flusswasserwärmepumpe bauen. Sie soll ab 2031 rund 45.000 Haushalte versorgen und einen Teil der bisherigen Erdgaswärme ersetzen. Kosten rund 92 Millionen Euro. Brasilien startet mit einem Unentschieden in die Fußball-Weltmeisterschaft in Nordamerika. Gegen Marokko reichte es nur für ein 1:1 für den Rekordweltmeister. Zuvor gab es schon die erste Überraschung bei der WM. Die Schweiz hat gegen Katar 1:1 gespielt. Radio PSR, neue Nachrichten wieder in einer halben Stunde.
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5: Wolkig ist es gerade fast überall und ab und zu kommt auch mal ein Schauer runter. Dazu liegen die Temperaturen aktuell zwischen 12 und 10 Grad. Tagsüber geht's dann wechselnd wolkig weiter, immer wieder mit Schauern und am Nachmittag kann es in der Nordhälfte auch mal kurz krachen. Maximal werden es 22 Grad, in Schauer- und Gewitternähe kann es kurz ruppig werden.
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5: Auf der A14 Halle Richtung Leipzig, bitte aufpassen, in Höhe Schkeuditz liegt ein angefahrenes Wildschwein auf der Straße. Und in Dresden ist die Drachenberger Straße zwischen der Kleiststraße und der Säumestraße wegen umgestürzter Bäume in beiden Richtungen gesperrt. Staus oder Blitze einfach melden unter 0800 023 und 4x die 4.
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5: Kurz vor 16:30. Ich bin Imme Kasten. Guten Morgen. Im Streit um die Verteilung von Kosten zwischen Bund und Ländern ist offenbar eine Einigung in Sicht, das berichtet das Handelsblatt. Seit Monaten wird darüber verhandelt, wer künftig neue Ausgaben bezahlen soll. Jetzt deutet sich ein Kompromiss an. Darüber beraten Bundeskanzler Merz und die Länderchefs Ende des Monats. Einmal mehr gibt's widersprüchliche Aussagen zu einem möglichen Ende des Iran-Kriegs. US-Präsident Trump hat angekündigt, dass am Sonntag ein Abkommen unterzeichnet wird. Vom Iran hieß es jetzt zuletzt, dass noch kein Datum für die Unterzeichnung feststeht. Die Bundesregierung bekommt weiter Druck in Sachen Reformen. Aus Sicht der Wirtschaftsweise Grimm reichen die bisherigen Ideen von Schwarz-Rot nicht aus, um die Wirtschaft wieder nach vorn zu bringen. Sie schlägt in der Welt am Sonntag weniger Regularien vor, um den technischen Fortschritt zu fördern. Brasilien startet mit einem Unentschieden in die Fußball-Weltmeisterschaft in Nordamerika. Gegen Marokko reicht es nur für ein 1:1 für den Rekordweltmeister. Zuvor gab es schon die erste Überraschung bei der WM. Die Schweiz hat gegen Katar 1:1 gespielt. Radio PSR, neue Nachrichten wieder in einer halben Stunde.
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6: Wolkig ist es gerade fast überall und ab und zu kommt auch mal ein Schauer runter. Dazu liegen die Temperaturen aktuell zwischen 12 und 10 Grad. Tagsüber geht's dann wechselnd wolkig weiter, immer wieder mit Schauern und am Nachmittag kann es in der Nordhälfte auch mal kurz krachen. Maximal werden es 22 Grad, in Schauer- und Gewitternähe kann es kurz ruppig werden.
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6: In Dresden ist die Trachenberger Straße zwischen der Kleiststraße und der Säumestraße wegen umgestürzter Bäume in beiden Richtungen gesperrt. Staus oder Blitzer einfach melden unter 0800 023 und 4x die 4.
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3: Kurz vor fünf. Ich bin Imme Kasten. Guten Morgen.
4: Die USA und der Iran stehen offenbar nun doch kurz vor einem Abkommen. Das hat zumindest US-Präsident Trump jetzt angekündigt. Demnach soll die Vereinbarung heute unterzeichnet und die Straße von Hormuz für alle wieder geöffnet werden. Der Iran hat das noch nicht bestätigt. Trotz der seit Anfang April geltenden Waffenruhe halten die Kämpfe in der Region an. Zuletzt haben US-Streitkräfte mehrere iranische Drohnen abgeschossen, die Handelsschiffe bedroht haben sollen. Der Druck auf die Bundesregierung in Sachen Reformen wächst. Unter anderem Arbeitgeberpräsident Reinhard Dulger fordert schnelle Ergebnisse. Tom Husse dazu.
5: Ja, der Bild sagte Dulger, bis Mitte Juli müssten aus seiner Sicht Reformen stehen, damit es einen Befreiungsschlag für die Betriebe gibt und sich die Stimmung in der Wirtschaft wieder dreht. Denn die ist weiter schlecht. 90% der Unternehmen sind laut Umfragen mit der Arbeit von Schwarz-Rot unzufrieden. Union und SPD wollen ja große Reformen, unter anderem bei Steuern, der Gesundheit und der Rente auf die Beine stellen. Beschlossen ist da bisher aber noch nichts.
4: Bund und Länder stehen offenbar kurz vor einer Einigung auf eine große Finanzreform. Laut Handelsblatt gibt es bei den Verhandlungen über die Verteilung der Kosten deutliche Fortschritte. Geplant ist, dass künftig grundsätzlich derjenige zahlt, der neue Ausgaben verursacht. Über dieses Prinzip streiten Bund und Länder bereits seit rund einem Jahr. Ein Kompromiss könnte Ende des Monats beschlossen werden. Die Elbe soll in Dresden bei der Wärmewende helfen. Sachsen Energie will an der Marienbrücke eine große Flusswasserwärmepumpe bauen. Sie soll ab 2031 rund 45.000 Haushalte versorgen und einen Teil der bisherigen Erdgaswärme ersetzen. Kosten rund 92 Millionen Euro. Brasilien startet mit einem Unentschieden in die Fußball-Weltmeisterschaft in Nordamerika. Gegen Marokko reicht es nur für ein 1:1 für den Rekordweltmeister. Zuvor gab es schon die erste Überraschung bei der WM. Die Schweiz hat gegen Katar 1:1 gespielt. Radio PSR, neue Nachrichten wieder in einer halben Stunde.
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6: Wolkig ist es heute Morgen schon mal und im Laufe des Tages wird es immer wieder nass mit Schauern. Nachmittags im Norden auch mal mit einem Gewitter dabei. Dazu klettern die Temperaturen auf 16 bis 19 Grad. In Gewitternähe kann es kurz kräftig auffrischen. Morgen bleibt es eher grau mit vielen Wolken, nur ab und zu ein Schauer, maximal 19 Grad.
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6: In Dresden ist die Trachenberger Straße zwischen der Kleiststraße und der Säumestraße wegen umgestürzter Bäume in beiden Richtungen gesperrt. Staus oder Blitzer einfach melden unter 0800 023 und 4x4.

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1: Kurz vor 5:30. Ich bin Imme Kasten. Guten Morgen. Im Streit um die Verteilung von Kosten zwischen Bund und Ländern ist offenbar eine Einigung in Sicht, das berichtet das Handelsblatt. Seit Monaten wird darüber verhandelt, wer künftig neue Ausgaben bezahlen soll. Jetzt deutet sich ein Kompromiss an. Darüber beraten Bundeskanzler Merz und die Länderchefs Ende des Monats. Einmal mehr gibt's widersprüchliche Aussagen zu einem möglichen Ende des Iran-Kriegs. US-Präsident Trump hat angekündigt, dass am Sonntag ein Abkommen unterzeichnet wird. Vom Iran hieß es jetzt zuletzt, dass noch kein Datum für die Unterzeichnung feststeht. Die Bundesregierung bekommt weiter Druck in Sachen Reformen. Aus Sicht der Wirtschaftsweise Grimm reichen die bisherigen Ideen von Schwarz-Rot nicht aus, um die Wirtschaft wieder nach vorn zu bringen. Sie schlägt in der Welt am Sonntag weniger Regularien vor, um den technischen Fortschritt zu fördern. Formel-1-Pilot George Russell startet beim Großen Preis von Spanien von der Pole Position. In Barcelona fuhr der Brite Mercedes die schnellste Runde im Qualifying vor Lewis Hamilton im Ferrari und dem gesamtführenden Kimi Antonelli. Radio PSR, neue Nachrichten wieder in einer halben Stunde.
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2: Wolkig ist es heute Morgen schon mal und im Laufe des Tages wird es immer wieder nass mit Schauern. Nachmittags im Norden auch mal mit einem Gewitter dabei. Dazu klettern die Temperaturen auf 16 bis 19 Grad. In Gewitternähe kann es kurz kräftig auffrischen. Morgen bleibt es eher grau mit vielen Wolken, nur ab und zu ein Schauer, maximal 19 Grad.
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2: In Lauter auf der Senftenberger Straße B96 zwischen der Berliner Straße und der Mittelstraße ist ein Unfall passiert. Staus oder Blitzer einfach melden unter 0800 023 und 4x4.

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5: Kurz vor sechs. Ich bin Fabian Hoffmann. Guten Morgen. Die Spannung steigt. Deutschland trifft heute bei der Fußball-WM zum Auftakt auf Curaçao. Anstoß in Houston, Texas ist um 19 Uhr unserer Zeit. Finn Riebesel-Freundlieb hat die Infos.
6: Die Bedingungen haben es dabei in sich. Draußen wären über 30 Grad in der Mittagshitze. Gespielt wird aber unter geschlossenem Dach. Das ist zum Glück in dem Stadion möglich. Sportlich geht die DFB-Elf mit viel Selbstvertrauen rein. 9 Spiele in Serie gewonnen und mit guter Stimmung im Team. Das wurde zumindest in den letzten Tagen immer wieder hervorgehoben. Für die Nagelsmann-Elf gilt zum Auftakt: Ein Sieg ist Pflicht. Curaçao ist der klare Außenseiter. In der Nacht treffen dann unter anderem noch Deutschlands kommende Gegner Ecuador und die Elfenbeinküste aufeinander.
5: Und die bisherigen WM-Ergebnisse? Haiti-Schottland 0:1, Brasilien-Marokko 1:1 und Katar-Schweiz 1:1. Einmal mehr gibt es widersprüchliche Aussagen zu einem möglichen Ende des Iran-Kriegs. US-Präsident Trump hat angekündigt, dass heute ein Abkommen unterzeichnet wird. Vom Iran hieß es zuletzt, dass noch kein Datum für die Unterzeichnung feststeht. US-Präsident Trump spricht von der großartigsten Show der Welt. Mit einem UFC-Käfigkampf auf dem Südrasen des Weißen Hauses feiert er heute seinen 80. Geburtstag. Dirk Justus, ein wenig erinnert das schon ans alte Rom, oder?
7: Moderne Gladiatoren prügeln sich halbnackt, blutig und das alles vor den Augen des mächtigsten Mannes der Welt. Das sagt einiges über sein Menschen- und Geschichtsbild aus. Trump hält dabei Hof wie ein römischer Imperator. Ein Großteil der amerikanischen Wählerschaft ist von seinen teils teuren Eskapaden maximal genervt und hat wohl einfach keine Lust, sich das anzuschauen. Die Menschen haben andere Sorgen. Teure Lebensmittel und teurer Sprit machen vielen das Leben schwer.
5: Ab heute darf Erdbeermarmelade auch so heißen. Marmelade. Klingt skurril und liegt an einer Änderung der EU-Frühstücksrichtlinie. Und mit der kennt sich Anne Brauer aus.
8: Ja, bisher haben die meisten von uns zwar immer von Marmelade gesprochen, egal ob aus Erdbeeren, Himbeeren oder was auch immer, aber offiziell durfte das nur als Konfitüre verkauft werden. Marmelade durfte nur heißen, was aus Zitrusfrüchten bestand. Das hatten die Briten mit ihrer Liebe zu Bitterorangenmarmelade und Co. in die EU-Gesetze reinverhandelt. Die Änderung jetzt ist also noch eine der Brexit-Folgen. Marmelade darf nun auch Marmelade heißen.
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9: Wolkig ist es heute Morgen schon mal und im Laufe des Tages wird es immer wieder nass mit Schauern. Nachmittags im Norden auch mal mit einem Gewitter dabei. Dazu klettern die Temperaturen auf 16 bis 19 Grad. In Gewitternähe kann es kurz kräftig auffrischen. Morgen bleibt es eher grau mit vielen Wolken, nur ab und zu ein Schauer, maximal 19 Grad.
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9: In Lauter auf der Senftenberger Straße B96 zwischen der Berliner Straße und der Mittelstraße ist ein Unfall passiert. Staus oder Blitzer einfach melden unter 0800 023 und 4x die 4.
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10: Sonntag um 6, viel zu früh, da sind wir uns, glaube ich, alle einig. Da muss der Kaffee jetzt richten, was die Nacht nicht hinbekommen hat. Das ist auch mein Motto. Tag, ich bin Jenny und damit Prost in die frühe Sonntagsrunde. Hier gibt es erstmal eine halbe Stunde Mucke nonstop. Den neuen von Clocklock haben wir mit dabei, Out of the Dark. Und jetzt kommen wir ganz entspannt in die Gänge mit Pink und Beautiful Trauma. 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

0: kurz vor 6:30. Ich bin Cornelius Dreger. Guten Morgen. Das Warten hat ein Ende. Deutschland startet heute Abend bei der Fußball-WM gegen Underdog Curaçao. Für den Karibikstaat ist es eine historische Premiere. Es ist das kleinste Land, das je bei einer WM dabei war. Und die WM-Ergebnisse aus der Nacht: Brasilien-Marokko 1:1, Haiti-Schottland 0:1 und Katar-Schweiz 1:1. Einmal mehr gibt es widersprüchliche Aussagen zu einem möglichen Ende des Iran-Kriegs. US-Präsident Trump hat angekündigt, dass heute ein Abkommen unterzeichnet wird. Vom Iran hieß es zuletzt, dass noch kein Datum für die Unterzeichnung feststeht. Fast ein Jahr hat's gedauert. Von heute an sollen die Züge zwischen Hamburg und Berlin aber wieder nach Plan rollen. Die Bahn hat die vielbefahrene und in die Jahre gekommene Strecke komplett auf Vordermann gebracht. Auf ihrem Landesparteitag in Dresden hat die SPD Vorschläge für eine Schulreform beschlossen. Unter anderem wollen die Sozialdemokraten die starren Mindestschülerzahlen lockern, um auch kleine Schulen zu erhalten und die Wege kurz zu halten. Co-Landeschef Hohmann sagt, jede Schule wird gebraucht. 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
2: Wolkig ist heute Morgen schon mal und im Laufe des Tages wird's immer wieder nass mit Schauern. Nachmittags im Norden auch mal mit einem Gewitter dabei. Dazu klettern die Temperaturen auf 16 bis 19 Grad. In Gewitternähe kann's kurz kräftig auffrischen. Morgen bleibt's eher grau mit vielen Wolken, nur ab und zu ein Schauer, maximal 19 Grad.
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2: Auf der B96 in Lauter, Senftenberger Straße, ist zwischen der Berliner Straße und der Mittelstraße ein Unfall passiert. Staus oder Blitzer einfach melden unter 0800 023 und 4x4.
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3: Mit Ausschlafen war mal wieder nix. Schönen guten Morgen am Sonntag. 6:30 haben wir's. Und während ihr euch jetzt erstmal ein Käffchen macht, gibt's von mir eine halbe Stunde Hits nonstop. Gibt einen mega entspannten neuen Track von BTS. Swim läuft hier in 10 Minuten. Und jetzt habe ich für euch die aktuelle Single von Taylor Swift, Opera Light.

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3: Kurz vor 7. Ich bin Fabian Hoffmann. Guten Morgen. So langsam steigt die Anspannung. Für Deutschland steht heute das erste Spiel der Fußball-WM an. Es geht gegen Curaçao, einen absoluten Underdog. DFB-Innenverteidiger Nico Schlotterbeck zum Gegner.
4: Ist eine gute Mannschaft, die vor allem ganz, ganz viele Spieler nebeneinander ausgebildet haben. Und deswegen sind sie nicht zu unterschätzen. Und ich bin trotzdem der Meinung, dass wir der Favorit sind und dass wir das Spiel gewinnen werden.
3: Anstoß in Houston, Texas ist um 19 Uhr unserer Zeit. Die bisherigen WM-Ergebnisse: Haiti-Schottland 0:1, Brasilien-Marokko 1:1 und Katar-Schweiz auch 1:1. Sachsens Städte stellen sich mit dem Sommer auf heiße Tage ein. Nach Leipzig hat nun auch Dresden einen Aktionsplan vorgelegt. Bauliche Maßnahmen wie Grünflächen finden sich dort nicht. Dafür setzt die Stadt auf mehr Information. Hitzewarnungen sollen künftig in Dresden verbreitet werden. Zudem ist eine Karte mit kühlen Orten geplant. Es geht auch um Trinkbrunnen und Auffüllstationen, sagte uns Marit Grunwald vom Gesundheitsamt.
5: Wir wollen einfach in den nächsten Jahren systematischer schauen, wo gibt es Gebiete, die unterversorgt sind mit so einem Wasserangebot, und das aber auch sichtbar wird, dass man weiß, dass da in der Nähe ein Trinkwasserbrunnen ist oder eine Refillstation, weil oft ist es nicht nur, dass etwas fehlt, sondern man weiß es auch manchmal gar nicht.
3: Einmal mehr gibt es widersprüchliche Aussagen zu einem möglichen Ende des Iran-Kriegs. US-Präsident Trump hat angekündigt, dass heute ein Abkommen unterzeichnet wird. Vom Iran hieß es zuletzt, dass noch kein Datum für die Unterzeichnung feststeht. Der Brexit kommt jetzt auch auf unserem Frühstückstisch an. Und zwar mit einer Änderung der, ja, die gibt es wirklich, EU-Frühstücksrichtlinie. Anne Brauer berichtet.
6: So gut wie jeder redet von Erdbeermarmelade. Und vielleicht ist es vielen noch gar nicht aufgefallen, aber bisher durfte die offiziell gar nicht so heißen, sondern Konfitüre. Ein Zugeständnis an die Briten und ihre Liebe zu Bitterorangenmarmelade und Co. Und deshalb durfte bisher nur Marmelade heißen, was aus Zitrusfrüchten bestand. Das ändert sich jetzt. Egal, ob Erdbeeren, Himbeeren oder andere Früchte drin sind, die Marmelade darf jetzt auch genau so heißen.
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7: Wolkig geht's in den Morgen und immer wieder kann auch mal ein Schauer runterkommen. Später am Nachmittag sind dann in der Nordhälfte vereinzelt Gewitter dabei und die Höchstwerte liegen bei 16 bis 19 Grad. Morgen bleibt's meist grau mit vielen Wolken. Ab und zu fällt noch ein Schauer bei maximal 19 Grad.
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7: Auf der B96 in Lauter auf der Senftenberger Straße ist zwischen der Berliner Straße und der Mittelstraße ein Unfall passiert. Staus oder Blitzer einfach melden unter 0800 023 und 4x die 4.
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8: Um 7, ganz liebe Grüße zu euch in die Backstube, wo gerade die nächste Ladung Brot aus dem Ofen geholt wird. Ich bin Jenny, wir ziehen wieder zusammen durch auf Arbeit und gönnen uns jetzt erstmal Chili Millimucke zum Start in den Sonntag. Das ist der neue von Samba, Undressed.

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2: Aus 4 verschiedenen Materialien bestand eine riesige Statue, von der einst der babylonische König Nebukadnezar träumte. Und dieser Traum erschreckte ihn. Davon erzählt die Bibel im Buch Daniel.
1: Der König rief die Wahrsager und Sterndeuter des Reiches zusammen. Deutet mir meinen Traum. Und um zu beweisen, dass ihr keine Betrüger seid, findet erst mal raus, was ich überhaupt geträumt habe. Sonst lasse ich euch umbringen.
2: Die Drohung betraf auch Daniel. Er gehörte zu den Juden, die die Babylonier mitgenommen hatten, als sie Jerusalem erobert und zerstört hatten. Daniel betete zu Gott, dass er ihm beim Erraten und der Deutung des Traums half. Schließlich war Gott mächtiger als alle Könige. Und Gott schickte Daniel eine Vision. Mit der traute er sich dann in den Palast.
1: Mein Gott hat mir das Geheimnis offenbart. Du König hast von einem riesigen Standbild geträumt. Der Kopf bestand aus glänzendem Gold, Brust und Arme aus Silber, der Bauch

0: Auch aus Bronze, die Beine aus Eisen, an den Füßen mit Ton gemischt. Dann fiel plötzlich ein Stein herab, traf die Statue an den tönernen Füßen und zerschmetterte die ganze Pracht.
1: Daniel erklärte, das Bild stand für Nebukadnezars Reich und seine Nachfolger. Noch ging es Babylon so glänzend wie dem goldenen Kopf. Was danach kam, war immer weniger wert. Doch am Ende kommt Gottes Reich, fegt alle irdischen Reiche weg und es wird ewig bestehen.
0: Nebukadnezar erschrak. Dann war der Gott dieses jungen Juden also mächtiger als alle anderen und er machte den klugen Daniel zu seinem wichtigsten Berater.
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7: Kurz vor 7:30. Ich bin Cornelius Dreger. Guten Morgen. Deutschland trifft bei der Fußball-WM heute zum Auftakt auf Curaçao. Für das Team von Bundestrainer Nagelsmann gilt zum Auftakt: Ein Sieg ist Pflicht. Curaçao ist der klare Außenseiter. Die bisherigen WM-Ergebnisse: Haiti-Schottland 0:1, Brasilien-Marokko 1:1 und Katar-Schweiz ebenfalls 1:1. Einmal mehr gibt es widersprüchliche Aussagen zu einem möglichen Ende des Iran-Kriegs. US-Präsident Trump hat angekündigt, dass heute ein Abkommen unterzeichnet wird. Vom Iran hieß es zuletzt, dass noch kein Datum für die Unterzeichnung feststeht. Freie Fahrt auf der Bahnstrecke zwischen den beiden größten Städten Deutschlands. Die Züge zwischen Berlin und Hamburg rollen jetzt wieder nach Plan. Seit vergangenem August hat die Bahn die alte und störungsanfällige Strecke saniert, damit die Züge jetzt zuverlässiger und pünktlicher ankommen. Sachsens Stadtzentren werden im Sommer oft zu Hitzeinseln. Dresden hat nun einen Aktionsplan vorgelegt. Statt auf Umbaumaßnahmen setzt die Stadt vor allem auf Informationen, etwa in Pflegeheimen und Kindergärten. Eine neue Karte soll kühle Orte zeigen, in denen man sich schützen kann. 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
8: Wolkig geht's in den Morgen und immer wieder kann auch mal ein Schauer runterkommen. Später am Nachmittag sind dann in der Nordhälfte vereinzelt Gewitter dabei und die Höchstwerte liegen bei 16 bis 19 Grad. Morgen bleibt's meist grau mit vielen Wolken. Ab und zu fällt noch ein Schauer bei maximal 19 Grad.
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8: Auf der B96 in Lauter, Senftenberger Straße, ist zwischen der Berliner Straße und der Mittelstraße ein Unfall passiert. Staus oder Blitzer einfach melden unter 0800 023 und 4x4.
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10: Schönen guten Morgen. 7:30 haben wir's. Die ersten Sachsen sitzen schon am Frühstückstisch oder machen gleich los zum Bäcker. Ich bin Jenny, hab für euch noch eine extra Portion Lieblingshits zum Start in den Sonntag. Den neuen von Nico Santos hört ihr gleich, Optimist. Und jetzt geht's erstmal schön vorwärts mit Hosier. Hier ist Too Sweet.

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1: A72, Chemnitz Richtung Leipzig. In der Abfahrt Hartmannsdorf steht ein defekter PKW und es laufen Personen auf der Fahrbahn. Da bitte besonders vorsichtig fahren.
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3: Kurz vor 8, ich bin Fabian Hoffmann. Guten Morgen. Jetzt geht's endlich auch für Deutschland los. Bei der Fußball-WM spielt das DFB-Team heute zum Auftakt gegen Turnierneuling Curaçao. Bundestrainer Julian Nagelsmann sagt:
4: Wir machen einen sehr guten Eindruck aus, was die Stimmung angeht innerhalb des Teams. Und das ist dann aus Trainersicht immer das Entscheidende, ob man nervös ist oder nicht so nervös. Und Stand jetzt bin ich noch sehr ruhig. Freue mich auch extrem drauf, dass es losgeht. Freue mich auch, dass es sehr früh losgeht, dass wir nicht so einen langen Tag im Hotel haben, sondern dass wir schnell auf den Platz kommen.
3: Anstoß in Houston, Texas ist um 19 Uhr deutscher Zeit. Und die WM-Ergebnisse aus der Nacht. Brasilien, Marokko 1:1, Haiti, Schottland 0:1 und Katar, Schweiz 1:1. Freie Fahrt auf der Bahnstrecke zwischen den beiden größten Städten Deutschlands. Die Züge zwischen Berlin und Hamburg rollen jetzt wieder nach Plan. Naja, zumindest fast, Sönke Röhling.
5: Ja, bis Ende des Monats müssen die ICEs und Co. noch ein bisschen langsamer fahren und brauchen ein paar Minuten länger. Aber immerhin, nach knapp einem Jahr Generalsanierung gilt nun wieder der reguläre Fahrplan. Die Bahn hat die überalterte Strecke komplett auf Vordermann gebracht. Unter anderem wurden 165 Kilometer neue Gleise und knapp 250 Weichen installiert. Schneller als bisher können die Züge nach der Sanierung zwar nicht fahren, aber die Bahn hofft, dass es weniger Störungen gibt und man deshalb besser und pünktlicher durchkommt.
3: Schüler und Eltern in Sachsen sollen weiter kurze Wege zur Schule haben. Diesen und weitere Vorschläge für eine Schulreform hat die SPD auf ihrem Landesparteitag in Dresden beschlossen. Jana Klonikowski hat die Details.
6: Die SPD will unter anderem starre Mindestschülerzahlen lockern. So sollen auch kleine Schulen erhalten bleiben, denn die sind nicht nur ein Ort des Lernens, sondern auch Mittelpunkt des sozialen Lebens in Dörfern, Gemeinden und Stadtteilen, heißt es. Die Sozialdemokraten wollen auch längeres gemeinsames Lernen stärken. Co-Landeschef Henning Hohmann sagt mit Blick auf die sinkenden Schülerzahlen, jede Lehrerin, jeder Lehrer und jede Schule werde gebraucht.
3: Einmal mehr gibt es widersprüchliche Aussagen zu einem möglichen Ende des Iran-Kriegs. US-Präsident Trump hat angekündigt, dass heute ein Abkommen unterzeichnet wird. Vom Iran hieß es zuletzt, dass noch kein Datum für die Unterzeichnung feststeht. New York City steht Kopf. Nach Jahrzehnten haben die Basketballer der New York Knicks mal wieder den Meistertitel gewonnen. Sie setzten sich gegen die San Antonio Spurs durch. Zehntausende Fans feierten bis in die Nacht in den Straßen von Manhattan. Die Knicks sind das erste Mal seit 1973 wieder NBA-Champions. 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
7: Wolkig geht's in den Morgen und immer wieder kann auch mal ein Schauer runterkommen. Später am Nachmittag sind dann in der Nordhälfte vereinzelt Gewitter dabei und die Höchstwerte liegen bei 16 bis 19 Grad. Morgen bleibt's meist grau mit vielen Wolken. Ab und zu fällt noch ein Schauer bei maximal 19 Grad.
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7: Auf der A72 Chemnitz Richtung Leipzig. Bitte aufpassen, in der Abfahrt Hartmannsdorf steht ein defekter PKW und es laufen Personen auf der Fahrbahn. Und in Lauta auf der B96 Senftenberger Straße ist zwischen der Berliner Straße und der Mittelstraße ein Unfall passiert. Staus oder Blitzer einfach melden unter 0800 023 und 4x4.
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9: Um 8 rollen schon wieder die ersten Elterntaxis durch Sachsen. 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Und hier gibt es jetzt Miley Caris bei Radio PSR mit Rockstars. Schönen guten Morgen.

0: kommt erstmal ganz entspannt an im Sonntag. Radio PSR ist dabei. Hi, ich bin Jenny und Liane aus Dresden hat heute noch alle Hände voll zu tun.
1: Meine Tochter hat Geburtstag und ja, aber meine große Tochter und da feiern wir heute Abend.
0: Aber genau. Trotzdem hast du noch einiges vorzubereiten wahrscheinlich,
1: genau,
0: ne?
1: Genau.
0: Dann Radio PSR läuft dabei mit der Lieblingsmusik. Wir können dich ein bisschen unterstützen bei allem.
1: Gut, vielen Dank.
0: Und natürlich auch noch Happy Birthday von uns an die Große. Und egal, was ihr heute noch auf dem Zettel habt, ob Aufräumen ansteht, Wäsche waschen oder vielleicht Betten beziehen. Wir supporten euch mit der Lieblingsmusik. Jetzt gibt's einen schönen Gute-Laune-Hit von Miles Smith. Hier ist Stargazing.
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0: Kurz vor 8:30, mittlerweile seid ihr alle versammelt am Frühstückstisch und in einer Viertelstunde kriegt ihr bei Radio PSR ein paar Tipps, was ihr heute noch Schönes unternehmen könnt. Vorher gibt's noch die neue Single von Alex Warren, Fever Dream. Und für noch mehr Abwechslung spielen wir euch am Ende der Stunde den Radio PSR Überraschungshit. Das ist ein besonderer Song, den man gar nicht mehr auf dem Schirm hatte, weil er schon so lange nicht mehr am Radio lief. Und da gibt's gleich schön was fürs Herz, nämlich Deutschpop aus den frühen 2000ern. 8:50 läuft der nächste Radio PSR Überraschungshit. Könnt ihr euch schon mal drauf freuen.
1: Eine Petition fordert, Comedian Harpe Kerkeling soll der nächste Bundespräsident für Deutschland werden. Zum Beispiel als Horst Schlemmer.
2: Herr Schlemmer?
1: Ja. Warum wollen Sie Bundespräsident werden?
3: Sie haben auf jeden Fall mehr Wohnfläche.
4: Wofür stehen Sie als zukünftiger Bundespräsident der Bundesrepublik Deutschland?
3: Gleichberechtigung. Also es gibt gar nichts zu meckern. Also sparen Sie sich diese kritische Nachfrage.
4: Und abschließend noch eine persönliche

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6: Wolkig geht's in den Morgen und immer wieder kann auch mal ein Schauer runterkommen. Später am Nachmittag sind dann in der Nordhälfte vereinzelt Gewitter dabei und die Höchstwerte liegen bei 16 bis 19 Grad. Morgen bleibt's meist grau mit vielen Wolken. Ab und zu fällt noch ein Schauer bei maximal 19 Grad.
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6: Auf der B96 in Lauter, Senftenberger Straße, ist zwischen der Berliner Straße und der Mittelstraße ein Unfall passiert. Staus oder Blitzer einfach melden unter 0800 023 und 4x die 4.

0: kriege ich immer direkt Bock auf Strand, wenn der läuft. Robin Thicke hier bei Radio PSR am Sonntag. Der Sommer legt gerade eine kleine Verschnaufpause ein. Aber ihr könnt heute trotzdem ganz, ganz viel unternehmen hier in Sachsen. Letzter Tag auf der Annaberger Keet, dem größten Volksfest im Erzgebirge. Und in Bischofswerda ist heute noch großes Skibockrennen. Norman Reitner ist einer der Veranstalter.
1: Am Sonntag startet um 13 Uhr die Weltmeisterschaft im Skibockrennen. Wir haben aktuell über 20 Teams, die sich angemeldet haben. Es gibt also Finale bei den Männer-, Frauen- und Mixstaffeln sowie bei den Kindern und Jugendlichen. Und ja, man muss ca. 300 Meter mit einem Skibock, einer historischen Holzschubkarre, ca. 300 Meter eine Strecke über das Kopfsteinpflaster absolvieren. Und es geht um Geschicklichkeit, es geht um Schnelligkeit. Ja, und am Ende geht es um die Plätze 1 bis 3.
0: Ja, und so ein Skibockrennen, das muss man als Sachse einmal im Leben gesehen haben. Gibt auch ein extra Programm für die Kiddies, viele Mitmachaktionen bei den Skibocktagen in Bischofswerda. Gerne heute auf dem Marktplatz mal vorbeigucken. Allen Besuchern wünschen wir dort natürlich ganz, ganz viel Spaß. Und noch mehr Tipps fürs Wochenende findet ihr wie immer auf radiopsr.de. Und hier geht's jetzt erstmal weiter mit neuem Gute-Laune-Sound von Michael Schulte, Love Sick.

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1: Immer am Ende der Stunde spielen wir euch einen Song, der schon ewig nicht mehr im Radio lief. Jetzt reisen wir zusammen ins Jahr 2003. Nokia bringt das erste Handy mit integrierter Videokamera raus. Arnold Schwarzenegger wird Gouverneur von Kalifornien. Und Leipzig setzt sich bei der Bewerbung um die Olympischen Sommerspiele in London gegen Städte wie Hamburg, Frankfurt und Düsseldorf durch. Im Radio liefen zu der Zeit leichte deutsche Popsongs. Es war die Zeit von Juli und Yvonne Katterfeld. Und auf einmal landet auch ein bis dato ganz unbekannter Karlsruher in den Charts. Und er singt natürlich über die Liebe. Hier ist Late Aldin mit Dein Lied.

0: Das war der Radio PSR Überraschungshit. Den nächsten hört er in einer Stunde, 10 vor 10. Hier geht's gleich weiter mit noch spannenden Podcast-Empfehlungen für euer Wochenende. Und vorher habe ich für euch noch den besten Wachmacher der Radio PSR Playlist. Ich spiele euch Ray mit Where's My Husband?
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2: Hallo, ich bin Friederike Ursprung. Wer sich oder sein Kind taufen lassen möchte, geht in eine Kirche. Meistens jedenfalls. Am 6. September geht's in Dresden ans Neustädter Elbufer. Die evangelischen Kirchen der Landeshauptstadt planen ein Open-Air-Tauffest auf dem Filmnächte-Gelände. Anke Arnold ist eine von mehreren Pfarrerinnen und Pfarrern, die alle, die es möchten, in einer gemeinsamen Feier taufen. Ein Fest soll's werden mit Musik, Essen und Spielen. Gerade auch für die Familien aus Dresden und Umgebung, für die es vielleicht gar nicht so leicht ist, so ein Fest zu organisieren.
3: Einfach auch aus rein finanziellen Gründen vielleicht schwierig ist. Und in dem Moment Gemeinschaft zu erleben mit anderen, die auch sagen, ja, ich möchte getauft werden. Ich bin heute da, ich merke, ich bin gemeint, Gott spricht mich an, Gott spricht in mein Leben. Und ich möchte jetzt gern getauft werden und diese Bindung haben zu Gott. Und das erlebe ich mit anderen gemeinsam.
2: Da bin ich steht in Großbuchstaben auf Plakaten und Website zum Elbe-Tauffest. So erlebt es auch Anke Arnold oft, wenn sie Menschen tauft.
3: Es ist ein berührender, intensiver Moment. Und ich sehe das in den Augen der Menschen. Und das mitzuerleben und da Teil dieses Geschehens zu sein, dieses besonderen Moments, wo ein Mensch sagt, Gott, da bin ich. Und Gott dem Mensch zuspricht, genau, ich bin da für dich, ich kenne dich bei deinem Namen, ich begleite dich, ich gehe mit dir. Das ist einfach wunderschön.
2: Taufen am Fluss haben lange Tradition. Die Bibel erzählt, dass sich schon Jesus im Fluss Jordan taufen ließ. Und seither tun es alle christlichen Kirchen. Wasser, ohne das kein Leben möglich ist, steht bei der Taufe im Mittelpunkt. Und es kann ein Anfang sein für noch viel mehr. Zu einer Zugehörigkeit, die durchs Leben trägt.
3: Es ist auch ein guter Moment, im Leben mal innezuhalten und sich Fragen zu stellen über Gott und die Welt. Was brauche ich? Was ist, wo bin ich hier jetzt in dieser Welt? Wo ist der Sinn auch für mich? Und da dann zu spüren, dass ich getragen bin und gesegnet bin durch Gott, der eben da ist.
2: Bis zum 1. Juli könnt ihr euch anmelden zum Elbe-Tauffest am 6. September ab 14 Uhr auf dem Filmnächte-Gelände in Dresden. Alle Infos verlinke ich für euch auf radiopsr.de/Familiensache.
1: Ein Beitrag der Evangelischen Kirche in Sachsen.
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9: Kurz vor 9. Ich bin Fabian Hoffmann. Guten Morgen. Das Warten hat ein Ende. Deutschland steigt heute in die Fußball-WM ein. Es geht gegen den absoluten Underdog Curaçao. Sportlich sind die Kräfteverhältnisse klar. Der Gegner hat aber jede Menge spannende Geschichten zu bieten. Finn Riebesel, Freundlieb.
10: Für den Karibikstaat ist es eine historische Premiere. Er ist das kleinste Land, das sich je für eine WM qualifiziert hat. Etwa so groß wie Berlin und ungefähr so viele Einwohner wie Regensburg oder Heidelberg. Trainiert wird das Team vom erfahrenen Niederländer Dick Advocaat. Für ihn ist es schon die dritte WM-Teilnahme mit der dritten Nation. Anstoß ist heute Abend um 19 Uhr deutscher Zeit in Houston, Texas. Danach trifft unter anderem noch die Niederlande auf Japan.
9: Und die WM-Ergebnisse aus der Nacht. Australien-Türkei 2:0, Katar-Schweiz 1:1, Brasilien-Marokko 1:1 und Haiti-Schottland 0:1. Sachsens Städte stellen sich mit dem Sommer auf heiße Tage ein. Nach Leipzig hat nun auch Dresden einen Aktionsplan vorgelegt. Bauliche Maßnahmen wie Grünflächen finden sich dort nicht. Dafür setzt die Stadt auf mehr Information. Hitzewarnungen sollen künftig in Dresden verbreitet werden. Zudem ist eine Karte mit kühlen Orten geplant. Es geht auch um Trinkbrunnen und Auffüllstationen, sagte uns Marit Grunwald vom Gesundheitsamt.
11: Wir wollen einfach in den nächsten Jahren systematischer schauen, wo gibt es Gebiete, die unterversorgt sind mit so einem Wasserangebot und dass aber auch sichtbar wird, dass man weiß, dass da in der Nähe ein Trinkwasserbrunnen ist oder eine Refillstation. Weil oft ist es nicht nur das, was fehlt, sondern man weiß es auch manchmal gar nicht.
9: Fast ein Jahr hat es gedauert. Von heute an sollen die Züge zwischen Hamburg und Berlin aber wieder nach Plan rollen. Die Bahn hat die vielbefahrene und in die Jahre gekommene Strecke komplett auf Vordermann gebracht. Der Iran dementiert das vermeintliche Friedensabkommen mit den USA. Noch am Abend hatte US-Präsident Trump großspurig die Unterzeichnung angekündigt. Doch das Abkommen sei noch nicht finalisiert, heißt es nun von den iranischen Revolutionsgarden. Die Friedensverhandlungen dauern schon seit Wochen an. Ab heute darf Erdbeermarmelade auch so heißen. Marmelade. Klingt skurril und liegt an einer Änderung der EU-Frühstücksrichtlinie. Und mit der kennt sich Anne Brauer aus.
5: Ja, bisher haben die meisten von uns zwar immer von Marmelade gesprochen, egal ob aus Erdbeeren, Himbeeren oder was auch immer, aber offiziell durfte das nur als Konfitüre verkauft werden. Marmelade durfte nur heißen, was aus Zitrusfrüchten bestand. Das hatten die Briten mit ihrer Liebe zu Bitterorangenmarmelade und Co. in die EU-Gesetze reinverhandelt. Die Änderung jetzt ist also noch eine der Brexit-Folgen. Marmelade darf nun auch Marmelade heißen.
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6: Mal mehr, mal weniger Wolken sind gerade unterwegs und es kann auch immer wieder nass werden. Am Nachmittag sind dann vereinzelt Gewitter drin, vor allem in der Nordhälfte mit Sturmböen in der Nähe. Dazu steigen die Höchstwerte auf 16 bis 19 Grad. Morgen viele Wolken, ab und zu ein Schauer, maximal 17 bis 19 Grad.
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6: Auf der B96 in Lauter, Senftenberger Straße, ist zwischen der Berliner Straße und der Mittelstraße ein Unfall passiert. Staus oder Blitzer einfach melden unter 0800 023 und 4x die 4.
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0: Grüße gehen raus an alle, die schon auf dem Weg zum Freizeitpark Belantes sind, wo wir heute den großen Radio PSR Hörertag feiern. Ganz viele Tickets dafür haben wir in den letzten Wochen hier rausgehauen, um mit euch zu feiern. Und allen Gewinnern wünschen wir dort heute natürlich ganz, ganz viel Spaß. Wir machen uns jetzt hier eine gute Zeit zusammen im Auto. Und zwar gibt es den besten Partybanger in unserer aktuellen Playlist. Das ist Ray mit Where's My Husband?

Moin ist durch. Schönen guten Morgen am Sonntag. 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

0: Kurz vor halb zehn, Grüße an alle, die heute auch nochmal arbeiten müssen. An der Tanke, auf Station oder im Streifenwagen. Radio PSR bringt die Lieblingsmusik zu euch auf Arbeit. Gleich gibt's einen der besten Hits von heute. David Guetta und J-Lo haben sich zusammengetan und rausgekommen ist ein absoluter Sommerhit, Save Me Tonight. Und den spiele ich euch nach unserer Alltagskomödie von Jan Zerbst. Der hat festgestellt, dass die Begeisterungsfähigkeit von Kindern immer davon abhängt, wie alt das Kind gerade ist. Die Welt in 30 Sekunden läuft in einer Viertelstunde, gleich nach einem kurzen Blick auf die Straßen.
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5: Mal mehr, mal weniger Wolken sind gerade unterwegs und es kann auch immer wieder nass werden. Am Nachmittag sind dann vereinzelt Gewitter drin, vor allem in der Nordhälfte, mit Sturmböen in der Nähe. Dazu steigen die Höchstwerte auf 16 bis 19 Grad. Morgen viele Wolken, ab und zu ein Schauer, maximal 17 bis 19 Grad.
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5: Auf der B96 in Lauta, Senftenberger Straße, ist zwischen der Berliner Straße und der Mittelstraße ein Unfall passiert. Außerdem läuft auf der B98 zwischen Glaubitz und Peritz ein Pferd auf der Fahrbahn. Staus oder Blitzer einfach melden unter 0800 023 und 4x4.
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0: Adivido. Halb zehn ist durch am Sonntag. Jetzt gibt's unsere Alltagskomödie von Jan Zerbst, in der sich alle Eltern in Sachsen ganz, ganz sicher wiedererkennen.
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2: Eltern wollen ihren Kindern die Welt zeigen. Und kleine Kinder sind in der Regel wirklich von allem begeistert. Wenn Mama bei der Autofahrt sagt,
3: guck mal, ein Heißluftballon.
2: Da staunt das Kind. Später im Grundschulalter sind die Kids schon abgeklärter.
3: Hier, schau mal, ein Heißluftballon.
4: Ja, Mama, cool.
2: Dann kommt die Pubertät und die Kinder auf dem Rücksitz starren aufs Handy und haben Stöpsel im Ohr und Mama versucht durchzukommen.
3: Guck mal, ein Heißluftballon. Jetzt, Leon. Schau mal!
2: Und Leon verdreht nur die Augen. Und irgendwann sind die Kinder erwachsen und nehmen dann ihre alte Mama im Auto mit.
5: Schau mal, Mama, ein Heißluftballon.
3: Hä? Ist mir doch egal.
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0: Und jetzt geht's weiter mit schön Abwechslung in der Playlist. 10 vor 10 läuft der nächste Radio PSR Überraschungshit. Da haben wir für euch feinsten Boyband-Sound aus den 90ern. Und vorher hört ihr noch einen der besten Hits von heute. Das ist Jennifer Lopez auf den Beats von David Guetta. Hier ist

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1: Da sind wir schon wieder am Ende der Stunde und das heißt, bei uns läuft jetzt wieder ein Song, den ihr schon lange nicht mehr gehört habt. Jetzt geht's zurück ins Jahr 1995 und da hauen die Jungs von Take That nochmal einen ihrer größten Hits raus, der im Nachhinein schon so ein bisschen wie ein Abschiedssong wirkt. Nur wenige Monate nach der Veröffentlichung verlässt Robbie Williams die Band, bevor sich Take That ein Jahr später dann komplett auflösen. Hier kommt für euch Back for Good, der Radio PSR Überraschungshit. 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

0: war der Radio PSR Überraschungshit. Den nächsten gibt's dann in einer Stunde, 10 vor 11. Hier gibt's gleich erstmal die schönste Liebeserklärung von heute. Ich spiele euch Alex Warren mit Ordinary und vorher noch die aktuelle Nummer von Taylor Swift, Opalite.
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5: Kurz vor 10. Ich bin Fabian Hoffmann. Guten Tag. Bei der Fußball-WM muss Deutschland heute das erste Mal ran. Die DFB-Elf trifft in Houston, Texas auf Underdog Curaçao. Anstoß ist 19 Uhr unserer Zeit. Zum Gegner sagt Bundestrainer Julian Nagelsmann.
6: 90% des Kaders haben mal irgendwo in den U-Nationalmannschaften der Niederlande gespielt. Der niederländische Verband ist jetzt bekannt, auch für eine sehr, sehr gute Ausbildung, dass da schon ein paar gute Spieler rauskommen. Und können alle was am Ball, haben eine gute Körperlichkeit und können ja frei von der Seele weg spielen und recht unbeschwert in dieses Turnier gehen, ohne viel Druck. Und das macht den Gegner immer gefährlich.
5: Und die bisherigen WM-Ergebnisse? Australien-Türkei 2:0, Katar-Schweiz 1:1, Brasilien-Marokko 1:1 und Haiti-Schottland 0:1. Trinkbrunnen, kühle Orte und Infoangebote. Damit will Dresden sich gegen Sommerhitze wappnen. Unter anderem sollen künftig Hitzewarnungen in der Stadt verbreitet werden. Eine neue Karte soll Kirchen, Parks und Museen zeigen, in denen man sich schützen kann. Grünflächen oder Stadtbäume hingegen finden sich nicht im Aktionsplan. Dabei gibt's im Zentrum viele Hitzeinseln wie den Neumarkt. Gesundheitsbürgermeisterin Christine Claudia Kaufmann sagte uns:
7: Die Planungen sind in den 90er Jahren entstanden und man träumte eben, wie in Italien, durch eine solche Platzgestaltung viel Aufenthaltsqualität zu erzeugen. Und heute wissen wir, nee, es hat nicht wirklich funktioniert.
5: Im Dresdner Stadtzentrum müssen Autofahrer heute mit Verkehrseinschränkungen rechnen. Am Terrassenufer wird der mobile Hochwasserschutz getestet. Bis etwa 15 Uhr ist die Straße deshalb zwischen Landtag und Hasenberg gesperrt. Die offizielle Umleitung geht über die Wilsdruffer Straße. Der Iran dementiert das vermeintliche Friedensabkommen mit den USA. Noch am Abend hatte US-Präsident Trump großspurig die Unterzeichnung angekündigt. Doch das Abkommen sei noch nicht finalisiert, heißt es nun von den iranischen Revolutionsgarden. Die Friedensverhandlungen dauern schon seit Wochen an. New York City steht Kopf. Nach Jahrzehnten haben die Basketballer der New York Knicks mal wieder den Meistertitel gewonnen. Sie setzten sich gegen die San Antonio Spurs durch. Zehntausende Fans feierten bis in die Nacht in den Straßen von Manhattan. Die Knicks sind das erste Mal seit 1973 wieder NBA Champions. 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Neue Nachrichten wieder in einer Stunde.
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8: Mal mehr, mal weniger Wolken sind gerade unterwegs und es kann auch immer wieder nass werden. Am Nachmittag sind dann vereinzelt Gewitter drin, vor allem in der Nordhälfte mit Sturmböen in der Nähe. Dazu steigen die Höchstwerte auf 16 bis 19 Grad. Morgen viele Wolken, ab und zu ein Schauer, maximal 17 bis 19 Grad.
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8: Auf der B98 läuft zwischen Glaubitz und Peritz ein Pferd auf der Fahrbahn. Staus oder Blitzer einfach melden unter 0800 023 und 4x4.
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0: Ich hau mich hier jetzt schon wieder weg. Kurz nach 10, kommt gut in den Sonntag. Hi, ich bin Jenny. Und in einer halben Stunde übernimmt dann hier wieder unsere Ulknudel Steffen Lukas mit dem Radio PSR Sinnlos Telefon. Diesmal ruft er beim Management von DJ Bobo an, um zu fragen, ob der nicht beim nächsten Fußballspiel vom Sportverein Kitscher dabei sein könnte. Es gibt allerdings auch noch eine Bedingung.
1: Dass der DJ Bobo hinten auf der Hose, auf der Fußballerhose draufstehen hat, mir wird warm bei Heizkörpern von Zentralheizungsbau Meinhardt in Zotteldorf.
2: Ja.
1: Dass man das bei DJ Bobo hinten auf dem Bobo.
0: Naja, fragen kann man ja mal, ne? Ob die Dreistigkeit siegt, hört er 10:30, da gibt's die ganze Folge vom Radio PSR Sinnlos Telefon.
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0: 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Kurz vor 10:30 am Sonntag, zwischen Frühstück und Mittagessen, packen wir noch ein paar Lieblingshits hier bei Radio PSR. Schnuckelchen Harry Styles hört er mit seinem ganz neuen Track American Girls. Und ich hab's von Anfang an gewusst, dass dieser Typ hier kein One-Hit-Wonder bleibt. Samba war einer der Abräumer bei den American Music Awards. Keiner hatte ihn so richtig auf dem Schirm. Dann hat er gleich in zwei der wichtigsten Kategorien abgestaubt, gewann den Preis für den besten Rock Alternative Song und noch fürs beste Album. Und mit der Veröffentlichung dieses Songs bei TikTok hat alles begonnen. Samba mit Undressed kommt hier sofort nach einem kurzen Blick auf die Straßen.
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1: Mal mehr, mal weniger Wolken sind gerade unterwegs und es kann auch immer wieder nass werden. Am Nachmittag sind dann vereinzelt Gewitter drin, vor allem in der Nordhälfte mit Sturmböen in der Nähe. Dazu steigen die Höchstwerte auf 16 bis 19 Grad. Morgen viele Wolken, ab und zu ein Schauer, maximal 17 bis 19 Grad.
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1: Auf der B98 läuft zwischen Glaubitz und Peritz ein Pferd auf der Fahrbahn. Staus oder Blitzer einfach melden unter 0800 023 und 4x die 4.
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0: Kurz nach 11:30 am Sonntag ist es Zeit für Sachsens beliebteste Comedy. Und da kommt heute was aus der Kategorie Fragen kostet ja nix.
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2: DJ Bobo Management.
3: Guten Tag, mein Name ist Merbold vom Sportverein Kitscher.
2: Guten Tag.
3: Ein Sportsfreund von mir hat mir gerade erzählt, er hätte im Internet gelesen, der DJ Bobo, der spielt auch Fußball.
2: Genau, ja.
3: Ja, wir haben ein Prominententurnier.
2: Ja.
3: Also da ist alles, was Rang und Namen hat in der Region dabei bei uns. Der Bürgermeister von Kitscher, Fleischerei Bürger, der Chef selber spielt mit. Der Gemeinderat von Borna, die Kassiererin Uta Schornbold von Konsum, die hat damals die Auszeichnung gekriegt, freundlichste Kassiererin. Und da wollte ich mal fragen, ob der DJ Bobo da mitspielen kann.
2: Könnten Sie das nicht per Fax machen, ja?
3: Kann ich auch noch. Es wäre bloß erstmal interessant, was Sie dazu sagen. Abends ist dann Disco mit dem DJ Quicksilver Bronze, sodass wir da auch für die musikalische Umrahmung gesorgt haben.
2: Ja, okay.
3: Was jetzt noch interessant wäre, ich würde von Ihnen gern wissen wollen, wegen der Verpflegung.
2: Ja.
3: Also wenn der DJ Bobo kommt, na, soll der ja auch nicht bezahlen für was jetzt Bier ist und Würsteln und wir haben auch Käse. Na?
2: Ja.
3: Weiß ich jetzt nicht, ob wir Schweizer Käse da haben an den Tag, aber dass ich der Model Bescheid sagen kann, die schmiert die Brötchen für den Tag, was der ungefähr ist.
2: Auch auf den Fax, weil ich kann hier nicht...
3: Na, sonst geben Sie mir mal den DJ Bobo, da machst du das gleich mit den selber, da frage ich den...
2: Der ist nicht hier.
3: Ach, das ist ja schade. Was ich noch anbieten kann, 500 sind drin, also sozusagen als Gage jetzt.
2: Ja.
3: Wäre das angemessen?
2: Das kann ich leider nicht entscheiden, ja.
3: Ist natürlich eine Bedingung dran geknüpft, und zwar wäre da so ein bisschen ein Sponsoring notwendig,
2: ja.
3: Dass der DJ Bobo hinten auf der Hose, auf der Fußballerhose draufstehen hat, mir wird warm bei Heizkörpern von Zentralheizungsbau Meinhardt in Zöttl.
2: Ja.
3: Dass man das beim DJ Bobo hinten öffnen, Bobo.
2: Ja, okay.
4: Yes, Production.
3: Ja, hier ist der DJ Bobo. Hat jemand angerufen für mich? Wegen Fußball? Ja, sag ihm halt, das geht okay.
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1: Immer am Ende der Stunde spielen wir euch einen Song, der normalerweise nicht mehr im Radio läuft, dafür aber Spaß macht. Jetzt gibt's Filmmusik von Will Smith. Wild Wild West war der Soundtrack zum gleichnamigen Film. Um da mitspielen zu können, hat Will Smith einfach mal die Hauptrolle in Matrix abgelehnt. Das bereut er im Nachhinein, denn der Film Wild Wild West war ein ziemlicher Flop, wurde sogar mit der goldenen Himbeere ausgezeichnet. Aber der Song dazu, der war ein voller Erfolg und ist bis heute ein absoluter Partyknüller. Hier ist für euch Wild Wild West, der Radio PSR Überraschungshit der Stunde.

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1: Das war der Radio PSR Überraschungshit. Den nächsten kriegt ihr in einer Stunde, 10 vor 12. Vorher gibt's aber erstmal wieder ganz neue Mucke. BTS mit Swim haben wir in der nächsten Viertelstunde mit dabei. Und vorher gibt's noch die Engelsstimme bei uns in der Playlist. Ich bin euch Leonie, don't worry.
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1: Kurz vor 11. Ich bin Fabian Hoffmann. Guten Tag. Das Warten hat ein Ende. Deutschland steigt heute in die Fußball-WM ein. Es geht gegen den absoluten Underdog Curaçao. Sportlich sind die Kräfteverhältnisse klar. Der Gegner hat aber jede Menge spannende Geschichten zu bieten. Finn Riebesel, Freundlieb.
2: Für den Karibikstaat ist es eine historische Premiere. Er ist das kleinste Land, das sich je für eine WM qualifiziert hat. Etwa so groß wie Berlin und ungefähr so viele Einwohner wie Regensburg oder Heidelberg. Trainiert wird das Team vom erfahrenen Niederländer Dick Advocaat. Für ihn ist es schon die dritte WM-Teilnahme mit der dritten Nation. Anstoß ist heute Abend um 19 Uhr deutscher Zeit in Houston, Texas. Danach trifft unter anderem noch die Niederlande auf Japan.
1: Und die WM-Ergebnisse aus der Nacht. Australien-Türkei 2:0, Katar-Schweiz 1:1, Brasilien-Marokko 1:1 und Haiti-Schottland 0:1. Freie Fahrt auf der Bahnstrecke zwischen den beiden größten Städten Deutschlands. Die Züge zwischen Berlin und Hamburg rollen jetzt wieder nach Plan. Naja, zumindest fast, Sönke Röhling.
3: Ja, bis Ende des Monats müssen die ICEs und Co. noch ein bisschen langsamer fahren und brauchen ein paar Minuten länger. Aber immerhin, nach knapp einem Jahr Generalsanierung gilt nun wieder der reguläre Fahrplan. Die Bahn hat die überalterte Strecke komplett auf Vorderbahn gebracht. Unter anderem wurden 165 Kilometer neue Gleise und knapp 250 Weichen installiert. Schneller als bisher können die Züge nach der Sanierung zwar nicht fahren, aber die Bahn hofft, dass es weniger Störungen gibt und man deshalb besser und pünktlicher durchkommt.
1: Sachsens Stadtzentren werden im Sommer oft zu Hitzeinseln. Dresden will dagegen was tun und hat einen Aktionsplan vorgelegt. Statt auf Umbaumaßnahmen setzt die Stadt vor allem auf Information, etwa in Pflegeheimen und Kindergärten. Eine neue Karte soll kühle Orte zeigen, in denen man sich schützen kann. Zudem will die Stadt künftig Hitzewarnungen verbreiten. Marit Grunwald aus dem Gesundheitsamt sagte uns:
4: Wir sehen das einerseits aus einer Befragung, dass die Dresdner Bevölkerung selber angibt, dass sie sehr durch Hitze belastet sind. Wir sehen es aber auch in unseren objektiven Daten, wenn wir Rettungsdiensteinsätze uns anschauen in der Stadt, die steigen im Sommer bei hohen Temperaturen an. Wir sehen auch einige Todesfälle durch Hitze in der Stadt.
1: Der Iran dementiert das vermeintliche Friedensabkommen mit den USA. Noch am Abend hatte US-Präsident Trump großspurig die Unterzeichnung angekündigt. Doch das Abkommen sei noch nicht finalisiert, heißt es nun von den iranischen Revolutionsgarden. Die Friedensverhandlungen dauern schon seit Wochen an. Der Brexit kommt jetzt auf dem Frühstückstisch an. Erdbeermarmelade und Co. dürfen auch offiziell so heißen. Bisher war das Konfitüre. Die Briten hatten vor Jahrzehnten durchgesetzt, dass nur das Marmelade heißen darf, was aus Zitrusfrüchten besteht. Das ändert sich ab heute. 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Neue Nachrichten wieder in einer Stunde.
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5: Viele Wolken sind unterwegs und immer mal wieder kommt auch ein Schauer runter. Richtung Nachmittag bleibt's unbeständig. In der Nordhälfte ist vereinzelt auch mal ein Gewitter drin. Und in Gewitternähe kann's kurz ruppig werden mit Sturmböen. Dazu maximal 16 bis 19 Grad. Morgen dann wieder viele Wolken, ab und zu ein Schauer, höchstens 19 Grad.
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5: Auf der B98 läuft zwischen Glaubitz und Peritz ein Pferd auf der Fahrbahn. Geblitzt wird in Dresden stadtauswärts auf der Wilhelm-Franke-Straße. Staus oder Blitzer einfach melden unter 0800 023 und 4x4.
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7: Endlich geht's auch für uns los bei der Fußball-Weltmeisterschaft. Deutschland muss zum ersten Mal ran heute Abend gegen Curaçao. Cindy aus Aue, wie ist denn dein Tipp?
8: Also ich hoffe mal oder tippe mal, gut, ich kenne die andere Mannschaft leider nicht, aber so auf 5-0.
7: Das ist immer das Allerbeste, wenn man gar keine Ahnung hat. Ich habe vor 2 Jahren bei der EM auch das Tippspiel gewonnen und habe meine Kumpels, die alle richtig Ahnung von Fußball haben, hinter mir gelassen. Also einfach aufs Bauchgefühl vertrauen, Cindy, 5-0 machen wir klar heute. Und denkt dran, eure Tipps noch einzutragen, falls ihr dieses Jahr auch bei einem WM-Tippspiel mitmacht.

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Und der hier würde zum Beispiel in unserem Chartbreaker-Stream laufen. Das ist der neue von BTS, Swim.

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0: Gleich ab 12 haben wir's und während ihr in der Küche gerade schon das Mittag vorbereitet, unterhalten wir euch mit unserer Welt in 30 Sekunden. Wenn ihr bisher noch nicht in WM-Stimmung gekommen seid, hilft euer Jan Zerbst nochmal nach. Der hat nämlich ein paar Tipps, wie ihr die WM-Stimmung einfach in euren Alltag integriert. Alles wie immer mit einem kleinen Augenzwinkern. In unserer Alltagskomödie läuft 10:50. Außerdem spielen wir euch den ganz, ganz neuen Hit von Mark Forster, ein Lied. Und der hat mir direkt beim ersten Mal hören schon eine fette Gänsehaut verpasst. Hat für mich auch so ein bisschen WM-Vibes. Ist eigentlich kein klassischer Fußballsong, aber es geht ums Zusammenrücken und um Hoffnung. Also ein ganz, ganz tolles Ding mal wieder von ihm. Hört er alles in der nächsten Viertelstunde hier bei Radio PSR.
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5: Viele Wolken sind unterwegs und immer mal wieder kommt auch ein Schauer runter. Richtung Nachmittag bleibt's unbeständig. In der Nordhälfte ist vereinzelt auch mal ein Gewitter drin. Und in Gewitternähe kann's kurz ruppig werden mit Sturmböen. Dazu maximal 16 bis 19 Grad. Morgen dann wieder viele Wolken, ab und zu ein Schauer, höchstens 19 Grad.
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5: Auf der A72 Chemnitz Richtung Zwickau. Bitte aufpassen, in der Auffahrt Stolberg Nord steht ein defekter PKW. Außerdem ist im Kreis Nordsachsen die Teichstraße zwischen Zwetau und dem Abzweig nach Döhlen nach einem Unfall gesperrt. Geblitzt wird in Dresden auf der Wilhelm-Franke-Straße stadtauswärts. Staus oder Blitze einfach melden unter 0800 023 und viermal die

0: Endlich geht's auch für uns los bei der Fußball-Weltmeisterschaft. Und unser Jan Zerbst bringt jetzt schon mal WM-Stimmung in die Bude.
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2: Damit wir endgültig voll in WM-Stimmung kommen, müssen wir im Alltag mehr singen. Schon morgens, wenn die Kinder noch schlafen. Ruhig mal so ein Megafon benutzen.
3: So, steht auf, weil ihr Schüler seid. Steht auf.
2: Und dann immer weiter so.
3: Zähne putzen, ole. Zähne putzen, ole.
2: Da kommt doch Freude auf. Und auch die Kollegen freuen sich, wenn endlich Feierabend ist und du auf dem Handy noch Stadionatmosphäre anmachst.
3: Und alle, oh, wie ist das schön.
2: Und wenn die Schwiegereltern mal wieder etwas länger zu Besuch sind als erhofft, einfach mal ganz freundlich und bestimmt.
3: Ihr könnt nach Hause fahren, ihr könnt nach Hause fahren, ihr könnt nach Hause fahren.
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0: So, und in einer Stunde gibt's bei Radio PSR die besten Tipps für Public Viewing in Sachsen. Einfach weiterhin dranbleiben. Jetzt haben wir für euch den ganz neuen Hit von Mark Forster. Ein Lied.

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1: Der ist für euch die Kirsche auf der Sahnetorte. Immer am Ende der Stunde bekommt er bei uns einen Song, der schon richtig lange nicht mehr im Radio lief. Jetzt geht's zurück ins Jahr 2006. Deutschland feiert sein Fußball-Sommermärchen. Thomas Reiter betritt als erster Deutscher die internationale Raumstation ISS. Und im Radio laufen in diesem Jahr natürlich zahlreiche WM-Hits, aber auch eine Band aus England mit einem Song über Amerika. Die Jungs singen von ihrer Faszination, aber auch gleichzeitig von der Verunsicherung durch die USA. Ja, könnte nicht aktueller sein, heute 20 Jahre später. Und der Song bleibt auch einfach gut. Sanfte E-Gitarren, dazu die Hammerstimme vom Frontsänger. Hier sind für euch Razorlight mit America. 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

0: war der Radio PSR Überraschungshit. Den nächsten gibt's wieder in einer Stunde, 10 vor 1. Vorher haben wir für euch noch einen Tipp fürs Wochenende in einer Viertelstunde. Und wir spielen euch einen der besten Hits von heute. Geht schön vorwärts mit Hosier, Too Sweet.
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3: Kurz vor 12. Ich bin Fabian Hoffmann. Guten Tag. Bei der Fußball-WM muss Deutschland heute das erste Mal ran. Die DFB-Elf trifft in Houston, Texas auf Underdog Curaçao. Anstoß ist 19 Uhr unserer Zeit. Zum Gegner sagt Bundestrainer Julian Nagelsmann.
4: 90% des Kaders haben mal irgendwo in den U-Nationalmannschaften der Niederlande gespielt. Der niederländische Verband ist jetzt bekannt auch für eine sehr, sehr gute Ausbildung, dass da schon ein paar gute Spieler rauskommen. Und können alle was am Ball, haben eine gute Körperlichkeit und können ja frei von der Seele weg spielen und recht unbeschwert in das Turnier gehen, ohne viel Druck. Und das macht den Gegner immer gefährlich.
3: Und die bisherigen WM-Ergebnisse? Australien-Türkei 2:0, Katar-Schweiz 1:1, Brasilien-Marokko 1:1 und Haiti-Schottland 0:1. Sachsens Städte stellen sich mit dem Sommer auf heiße Tage ein. Nach Leipzig hat nun auch Dresden einen Aktionsplan vorgelegt. Bauliche Maßnahmen wie Grünflächen finden sich dort nicht. Dafür setzt die Stadt auf mehr Information. Hitzewarnungen sollen künftig in Dresden verbreitet werden. Zudem ist eine Karte mit kühlen Orten geplant. Es geht auch um Trinkbrunnen und Auffüllstationen, sagte uns Marit Grunwald vom Gesundheitsamt.
5: Wir wollen einfach in den nächsten Jahren systematischer schauen, wo gibt es Gebiete, die unterversorgt sind mit so einem Wasserangebot und dass aber auch sichtbar wird, dass man weiß, dass da in der Nähe ein Trinkwasserbrunnen ist oder eine Refillstation. Weil oft ist es nicht nur, dass etwas fehlt, sondern man weiß es auch manchmal gar nicht.
3: Fast ein Jahr hat es gedauert. Von heute an sollen die Züge zwischen Hamburg und Berlin aber wieder nach Plan rollen. Die Bahn hat die vielbefahrene und in die Jahre gekommene Strecke komplett auf Vordermann gebracht. Das vermeintliche Friedensabkommen zwischen den USA und dem Iran sorgt zunehmend für Verwirrung. Von den iranischen Revolutionsgarden heißt es, dass heute definitiv kein Abkommen unterzeichnet wird. US-Präsident Trump hatte das vorher angekündigt. Unmittelbar danach sollte die Straße von Hormuz wieder für alle Schiffe geöffnet werden. Die Friedensverhandlungen ziehen sich schon über mehrere Wochen. Unterdessen gehen die Kämpfe in der Region weiter. Im Dresdner Stadtzentrum müssen Autofahrer heute mit Verkehrseinschränkungen rechnen. Am Terrassenufer wird der mobile Hochwasserschutz getestet. Bis etwa 15 Uhr ist die Straße deshalb zwischen Landtag und Hasenberg gesperrt. Die offizielle Umleitung geht über die Wilsdrufer Straße. 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Neue Nachrichten wieder in einer Stunde.
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6: Viele Wolken sind unterwegs und immer mal wieder kommt auch ein Schauer runter. Richtung Nachmittag bleibt's unbeständig. In der Nordhälfte ist vereinzelt auch mal ein Gewitter drin. Und in Gewitternähe kann's kurz ruppig werden mit Sturmböen. Dazu maximal 16 bis 19 Grad. Morgen dann wieder viele Wolken, ab und zu ein Schauer, höchstens 19 Grad.
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6: Die A72 Plauen Richtung Chemnitz ist zwischen Zwickau Ost und Hartenstein nach einem Unfall gesperrt. Im Kreis Nordsachsen ist die Teichstraße zwischen Zwetau und dem Abzweig nach Döhlen ebenfalls nach einem Unfall gesperrt. In Leipzig ist die Rippachtalstraße zwischen der Schönauer Straße und der Gerhard-Elrott-Straße nach einem Unfall dicht. Geblitzt wird in Dresden auf der Wilhelm-Franke-Straße stadtauswärts. Staus oder Blitzer einfach melden unter 0800 023 und 4x die 4.
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0: Habt noch eine tolle Zeit mit den Liebsten zu Hause. Grüße an alle Pendler, die die Tasche schon gepackt haben und nachher dann wieder los müssen. 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

0: ihr müsst heute nochmal raus, sonst wärt ihr rammeldösch. Das hat meine Mama früher immer zu mir und meiner Schwester gesagt, wenn wir den ganzen Tag zu Hause bleiben wollten. Und falls ihr heute auch nochmal raus müsst mit den Kiddies und aus der Lausitzer Ecke kommt, dann könnt ihr heute in Bischofswerda beim großen Skibockrennen vorbeischauen. Norman Reitner ist einer der Veranstalter.
1: Am Sonntag startet um 13 Uhr die Weltmeisterschaft im Skibockrennen. Wir haben aktuell über 20 Teams, die sich angemeldet haben. Es gibt also Finale bei den Männer-, Frauen- und Mixstaffeln sowie bei den Kindern und Jugendlichen. Und ja, man muss ca. 300 Meter mit einem Skibock, einer historischen Holzschubkarre, ca. 300 Meter eine Strecke über das Kopfsteinpflaster absolvieren. Und es geht um Geschicklichkeit, es geht um Schnelligkeit. Ja, und am Ende geht es um die Plätze 1 bis 3.
0: Ja, das war einem richtig lustig zum Zugucken. Skibockrennen muss man als Sachse schon einmal im Leben gesehen haben. Gibt dort auch extra Programm für Kinder, viele Mitmachaktionen bei den Skibocktagen am Markt in Bischofswerda. Noch mehr Tipps für eure Region bekommt ihr wie immer auf radio-psr.de. Und hier geht's jetzt weiter mit aktueller Lieblingsmucke von Hausia. Ich bin Jenny, wünsche euch einen schicken Sonntag zusammen.
2: Okay.

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8: Viele Wolken sind unterwegs und immer mal wieder kommt auch ein Schauer runter. Richtung Nachmittag bleibt's unbeständig. In der Nordhälfte ist vereinzelt auch mal ein Gewitter drin. Und in Gewitternähe kann's kurz ruppig werden mit Sturmböen. Dazu maximal 16 bis 19 Grad. Morgen dann wieder viele Wolken, ab und zu ein Schauer, höchstens 19 Grad.
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8: Auf der A72 Plauen Richtung Chemnitz, bitte aufpassen, zwischen Zwickau Ost und Hartenstein gab es einen Unfall. In Leipzig ist die Rippachtalstraße zwischen der Schönauer Straße und der Gerhard-Elrott-Straße nach einem Unfall gesperrt. Geblitzt wird in Dresden auf der Wilhelm-Franke-Straße stadtauswärts. Staus oder Blitzer einfach melden unter 0800 023 und 4x die 4.
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0: 1 ist durch, Radio PSR läuft und endlich geht's los. Auch für unsere deutschen Jungs bei der Fußball-Weltmeisterschaft. Könnt ihr heute schön mit anderen zusammen gucken. Das Spiel Anpfiff ist nämlich schon 19 Uhr. Und ihr seid herzlich eingeladen in Dresden bei Jens Pietzonka.
1: Hallo Fußballfreunde aus dem Raum Dresden. Ihr könnt bei uns auf dem Konzertplatz Weiserhirsch unser Public Viewing genießen. Auf LED-Flatscreens. Wir haben eine riesige große Auswahl an Getränken und Speisen. Sitzplätze sind schon ganz gut gebucht, aber wir freuen uns über jeden, der spontan vorbeikommt. Stehplätze gibt es auf jeden Fall. Wir hoffen auf regenfreies Wetter und versprechen einen spannenden Abend auf dem Weißen Hirsch.
0: Und wo geht denn Public Viewing in Leipzig? Anne Hirsch.
2: Am Sonntag könnt ihr bei uns in der Mozartei das Spiel Deutschland gegen Curaçao sehen. Ab 18 Uhr sind wir für euch da, egal bei welchem Wetter. Wir sind vorbereitet. Bei Regen schließen wir den Oberkeller auf, doch wir hoffen natürlich darauf, mit euch das Spiel Open Air schauen zu können. Kommt einfach gern spontan vorbei, es sind keine Reservierungen notwendig. Wir freuen uns auf euch.
0: Und von der Moritz-Bastei in Leipzig schalten wir rüber nach Chemnitz zum Felix Stöhler vom Schlossberg.
3: Wir draußen im Schlossberg veranstalten ein großes Public Viewing, das größte im Freistaat Sachsen, auf einer 45 Quadratmeter großen Leinwand. Der Eintritt ist frei und ich denke, es sollte jeder vorbeikommen, dass wir gemeinsam unsere Nationalmannschaft anfeuern und eine schöne Atmosphäre hier auf dem Schlossberg kriegen. Ab 17 Uhr geht die Veranstaltung los, zeitiges Vorbeikommen sichert sich gute Plätze und wer sich trotzdem lieber sicher sein will, kann auch über die Homepage von Miramar sich eine Festzeitgarnitur vorher sichern.
0: Also nutzt das Spiel heute nochmal, 19 Uhr ist Anpfiff, die anderen Deutschlandspiele sind ja dann später erst um 22 Uhr. Guckt heute mit euren Liebsten zusammen, wir drücken unserer deutschen Mannschaft die Daumen und wünschen euch einen tollen Fußballabend.

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1: Immer am Ende der Stunde gibt's für euch einen Song, den ihr schon länger nicht mehr gehört habt. Jetzt kommt unser Überraschungshit vom King of Pop, der selbst auch immer für eine Überraschung gut war. Michael Jackson brauchte immer Abwechslung in seiner Musik. Und jetzt haben wir für euch einen seiner 90er-Hits, der so richtig geheimnisvoll klingt. Hier ist In the Closet, Michael Jackson, hier bei Radio PSR.

0: Das war der Radio PSR Überraschungshit. Den nächsten gibt's dann in einer Stunde, 2:10. Hier übernimmt jetzt mein lieber Kollege Matthias und der hat für euch die neue Single von Michael Schulte. Love Sick ist so eine richtig schöne, gute Laune-Hymne zum Sonntag.
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4: Kurz vor eins. Ich bin Fabian Hoffmann. Guten Tag. Jetzt geht's endlich auch für Deutschland los. Bei der Fußball-WM spielt das DFB-Team heute zum Auftakt gegen Turnierneuling Curaçao. Bundestrainer Julian Nagelsmann.
5: Wir machen sehr guten Eindruck aus, was die Stimmung angeht innerhalb des Teams. Und das ist dann aus Trainersicht immer das Entscheidende, ob man nervös ist oder nicht so nervös. Und Stand jetzt bin ich noch sehr ruhig. Freue mich auch extrem drauf, dass es losgeht. Freue mich auch, dass es sehr früh losgeht, dass wir nicht so einen langen Tag im Hotel haben, sondern dass wir schnell auf den Platz kommen.
4: Anstoß in Houston, Texas ist um 19 Uhr deutscher Zeit. Sachsens Stadtzentren werden im Sommer oft zu Hitzeinseln. Dresden will dagegen was tun und hat einen Aktionsplan vorgelegt. Statt auf Umbaumaßnahmen setzt die Stadt vor allem auf Informationen, etwa in Pflegeheimen und Kindergärten. Eine neue Karte soll kühle Orte zeigen, in denen man sich schützen kann. Zudem will die Stadt künftig Hitzewarnungen verbreiten. Marit Grunwald aus dem Gesundheitsamt sagte uns:
6: Wir sehen das einerseits aus einer Befragung, dass die Dresdner Bevölkerung selber angibt, dass sie sehr durch Hitze belastet sind. Wir sehen es aber auch in unseren objektiven Daten. Wenn wir Rettungsdiensteinsätze uns anschauen in der Stadt, die steigen im Sommer bei hohen Temperaturen an. Wir sehen auch einige Todesfälle durch Hitze in der Stadt.
4: Fast ein Jahr hat's gedauert. Von heute an sollen die Züge zwischen Hamburg und Berlin aber wieder nach Plan rollen. Die Bahn hat die vielbefahrene und in die Jahre gekommene Strecke komplett auf Vordermann gebracht. Bahnsprecherin Anja Brücker.
7: Seit August 2025 haben wir unter anderem rund 165 Kilometer Gleise, 249 Weichen und 28 Bahnhöfe modernisiert. Insgesamt steht eine deutlich modernisierte und leistungsfähige Verbindung zur Verfügung. Und das spüren die Fahrgäste künftig auf der gesamten Strecke zwischen Hamburg und Berlin.
4: Der Iran dementiert das vermeintliche Friedensabkommen mit den USA. Noch am Abend hatte US-Präsident Trump großspurig die Unterzeichnung angekündigt. Doch das Abkommen sei noch nicht finalisiert, heißt es nun von den iranischen Revolutionsgarden. Die Friedensverhandlungen dauern schon seit Wochen an. Der Brexit kommt jetzt auf dem Frühstückstisch an. Erdbeermarmelade und Co. dürfen auch offiziell so heißen. Bisher war das Konfitüre. Die Briten hatten vor Jahrzehnten durchgesetzt, dass nur das Marmelade heißen darf, was aus Zitrusfrüchten besteht. Das ändert sich ab heute. 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
8: Mal mehr, mal weniger Wolken sind jetzt am Mittag unterwegs und zwischendurch kann immer mal ein Schauer runterkommen. Bis zum Nachmittag bleibt's wechselhaft und im Osten kann später auch mal ein Gewitter dabei sein. Dazu liegen die Höchstwerte bei 16 bis 19 Grad. Morgen dann viele Wolken, meist trocken, ab und zu noch ein kurzer Schauer, maximal 17 bis 19 Grad.
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8: Auf der A72 Plauen Richtung Chemnitz. Bitte aufpassen, zwischen Zwickau Ost und Hartenstein gab es einen Unfall. In Leipzig ist die Rippachtalstraße zwischen der Schönauer Straße und der Gerhard-L-Rott-Straße nach einem Unfall gesperrt. Außerdem ist in Zwochau die Straße zwischen der Hallische Straße und dem Abzweig nach Wiedemar nach einem Unfall in beide Richtungen gesperrt. Geblitzt wird in Dresden auf der Wilhelm-Franke-Straße stadtauswärts. Staus oder Blitze einfach melden unter 0800 023 und 4x4.
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9: Und wenn das Mittagessen einmal durch ist, beginnt der gemütlichste Teil vom ganzen Wochenende, finde ich. Sonntagnachmittag. Wir haben es um eins. Schön, dass ihr mit dabei seid. Und falls ihr sagt, ja, Couch ist ja ganz gemütlich, aber ein bisschen was erleben möchte ich heute doch noch, guckt man gleich mal drauf in 10 Minuten, was ihr heute noch anstellen könnt hier bei uns in Sachsen. Vorher machen wir es uns ein bisschen gemütlich. Leonie klappert hier auch schon ein bisschen an der Gitarre, zupft an den Saiten. By your side. Und ich bin Matthias Müller. An eurer Seite. Habt einen schönen Sonntag.

Wir sind am Sonntag. 10:01 mit dem Black Eyed Peas hier. Ja. Where's the love, fragen sie. Und wir fragen, wo ist noch was los in Sachsen? Eine ganze Menge auch heute Nachmittag. Zum Beispiel die Anotopia läuft heute noch auf Schloss Augustusburg. Ich frage mich jedes Mal, wie soll man Deutschlands größtes Fantasy-Festival beschreiben? Ne? Das ist so eine Mischung aus Steampunk, Endzeit, Dinos und Dampfmaschinen. Man muss es gesehen haben. Das Ganze heute noch bis 19 Uhr auf Schloss Augustusburg, die Anotopia. Ihr könnt schon mal anfangen zu feiern. Heute geht's los mit dem 12. Döbelner Heimatfest. Bis nächsten Sonntag werden 1045 Jahre Döbeln gefeiert. Oder ihr steuert noch Bischofswerda an. Wenn ihr euch beeilt, 13 Uhr ging es schon los mit den Skibockrennen, der Höhepunkt der Skibocker Tage. Viele Grüße nach Bischofswerda. Falls ihr noch ein paar Tipps braucht, wir haben noch mehr für euch. Tipps für diesen Sonntag auf radio.psr.de. Klickt euch da jetzt mal rein. Und dazu hört ihr die besten Hits von heute bei uns. Und zwar jetzt den aktuellen von Michael Schulte über das frische Verliebtsein. Ein Song.

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5: Mal mehr, mal weniger Wolken sind jetzt am Mittag unterwegs und zwischendurch kann immer mal ein Schauer runterkommen. Bis zum Nachmittag bleibt's wechselhaft und im Osten kann später auch mal ein Gewitter dabei sein. Dazu liegen die Höchstwerte bei 16 bis 19 Grad. Morgen dann viele Wolken, meist trocken, ab und zu noch ein kurzer Schauer, maximal 17 bis 19 Grad.
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5: In Zwochau ist die Straße zwischen der Hallische Straße und dem Abzweig nach Wiedemar nach einem Unfall in beide Richtungen gesperrt. Geblitzt wird in Dresden auf der Wilhelm-Franke-Straße stadtauswärts. Staus oder Blitzer einfach melden unter 0800 023 und 4x die 4.
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0: war der große Meister am kleinen Ball, Maradona. Hier ist Radio PSR am Sonntag, 13:30 durch. 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
0: 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Und dazu gibt's aktuelle Musik, große Gefühle mal wieder von Clock Clock. Hier ist Out of the Dark.

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1: Und der ist entstanden aus tiefstem Schmerz, kann aber genau deshalb auch so viel Trost spenden. Eine der ehrlichsten Balladen der Musikgeschichte, geschrieben von Eric Clapton nach dem Unfalltod seines kleinen Sohnes. Mit 4 Jahren starb er nach einem Sturz aus dem Fenster. Und Tears in Heaven ist so die Erinnerung daran, dass Liebe unendlich ist und dass Musik uns auch wieder heilen kann. Hier ist Eric Clapton.

0: Schön, den mal wieder zu hören. Eric Clapton, Tears in Heaven, Radio PSA Überraschungshit in dieser Stunde. Und den nächsten gibt es hier in einer Stunde um 10 vor 3. Gleich die perfekte Stimme für einen Sonntagmittag, finde ich, werdet ihr hören. Holly Humberstone aus England kommt sie. To Love Somebody is ihr Song. Wir spielen die besten Hits von heute hier nach 2 mit dabei. Und für die Abwechslung packen wir noch ein bisschen Pink rein. Ordentlich Power. Who knew? Bis 3.
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3: Kurz vor zwei. Ich bin Colin Mock. Guten Tag. Jetzt geht es endlich auch für Deutschland los. Bei der Fußball-WM spielt das DFB-Team heute Abend zum Auftakt gegen Turnierneuling Curaçao. Bundestrainer Julian Nagelsmann sagt:
4: Wir machen einen sehr guten Eindruck aus, was die Stimmung angeht innerhalb des Teams. Und das ist dann aus Trainersicht immer das Entscheidende, ob man nervös ist oder nicht so nervös. Und Stand jetzt bin ich noch sehr ruhig. Freue mich auch extrem darauf, dass es losgeht. Freue mich auch, dass es sehr früh losgeht, dass wir nicht so einen langen Tag im Hotel haben, sondern dass wir schnell auf den Platz kommen.
3: Nagelsmann hat außerdem drei Startelf-Garantien verteilt. Keeper Manuel Neuer, Jamal Musiala und Nathaniel Brown sind von Anfang an dabei. Anstoß in Houston, Texas ist um 19 Uhr unserer Zeit. Die Hoffnung auf ein schnelles Friedensabkommen zwischen den USA und dem Iran schwindet. US-Präsident Trump hatte die Unterzeichnung eigentlich für heute angekündigt. Die iranischen Revolutionsgarden weisen das aber zurück. Das Abkommen sei noch nicht finalisiert. Mit Blick auf Trump sagte die US-Expertin Annika Brockschmidt bei NTV:
5: Natürlich würde er wahnsinnig gerne an seinem Geburtstag verkünden, dass es zu einem Friedensabkommen kommt. Seine eigene Darstellung als er ist der große Dealmaker gehört ja zum Teil seines öffentlichen Images, das er zeichnet. Es würde mich überraschen, aber wer weiß. Es ist mit Sicherheit eine Sache, die Donald Trump heute sehr gerne erledigt hätte.
3: Trinkbrunnen, kühle Orte und Infoangebote. Damit will sich Dresden gegen Sommerhitze wappnen. Unter anderem sollen künftig Hitzewarnungen in der Stadt verbreitet werden. Eine neue Karte soll Kirchen, Parks und Museen zeigen, in denen man sich schützen kann. Grünflächen oder Stadtbäume hingegen finden sich nicht im Aktionsplan. Dabei gibt es im Zentrum viele Hitzeinseln wie den Neumarkt. Gesundheitsbürgermeisterin Christine Claudia Kaufmann erklärt:
6: Die Planungen sind in den 90er Jahren entstanden und man träumte eben wie in Italien durch eine solche Platzgestaltung viel Aufenthaltsqualität zu erzeugen. Und heute wissen wir, nee, es hat nicht wirklich funktioniert.
3: New York City steht Kopf. Nach Jahrzehnten haben die Basketballer der New York Knicks mal wieder den NBA-Meistertitel gewonnen. Sie setzten sich gegen die San Antonio Spurs durch. Zehntausende Fans feierten bis in die Nacht in den Straßen von Manhattan. Die Knicks sind das erste Mal seit 1973 NBA-Champions. Radio PSR, neue Nachrichten wieder in einer Stunde.
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7: Mal mehr, mal weniger Wolken sind jetzt am Mittag unterwegs und zwischendurch kann immer mal ein Schauer runterkommen. Bis zum Nachmittag bleibt's wechselhaft und im Osten kann später auch mal ein Gewitter dabei sein. Dazu liegen die Höchstwerte bei 16 bis 19 Grad. Morgen dann viele Wolken, meist trocken, ab und zu noch ein kurzer Schauer, maximal 17 bis 19 Grad.
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7: In Zwochau ist die Straße zwischen der Hallische Straße und dem Abzweig nach Wiedemar nach einem Unfall in beide Richtungen gesperrt. Geblitzt wird in Dresden auf der Wilhelm-Franke-Straße stadtauswärts. Staus oder Blitzer einfach melden unter 0800 023 und 4 mal die 4.
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9: Genau, Sachsen hat die Füße hochgelegt und das passt, weil es gibt hier noch einen kritischen Blick auf unsere Füße, genauer gesagt auf unsere Schuhe in dieser Stunde. Eine sehr witzige Folge, die Welt in 30 Sekunden, hört ihr hier um kurz nach halb drei. Jetzt aber erstmal um zwei, wir starten in die Stunde mit Tinlicker und Herzlud, Because You Move Me. Ich bin Matthias Müller, habt einen schönen Nachmittag und vielleicht geht's euch gleich genauso wie mir, nachdem mal Freunde von mir erzählt haben, dass sie bei dem Song immer laut mitsingen, Ron ist Hafer. Vielleicht geht's euch gleich genauso.

Und mit Bruno Mars, Marry You, grüßen wir gleich mal alle, bei denen sich der Ring am Finger noch ein bisschen ungewohnt anfühlt, die geheiratet haben dieses Wochenende. Alles Gute für euch. Hier ist Radio PSR am Sonntag, 10 nach 2. 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

Sachsen geht nochmal die Checkliste durch, ob alles bereit ist für den Fußball heute Abend. Hier ist Radio Pilsen am Sonntag, kurz vor 3. Knappe Zeug und Getränke sind schon vorbereitet. Und wir bringen euch hier durch den Nachmittag mit toller Musik. Leonie gleich mit dabei, Don't Worry, einer der besten Hits von heute. Und kurz vorum, weil es so viel Spaß macht, eine extra Portion Abwechslung. Und da stecken dann drei Dinge drin. Zum einen was zum Zupfen, dann was zum Drücken. Und fünf Jungs um die 20. Und es ist auch was zum Spielen.

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11: Mal mehr, mal weniger Wolken sind jetzt am Mittag unterwegs und zwischendurch kann immer mal ein Schauer runterkommen. Bis zum Nachmittag bleibt's wechselhaft und im Osten kann später auch mal ein Gewitter dabei sein. Dazu liegen die Höchstwerte bei 16 bis 19 Grad. Morgen dann viele Wolken, meist trocken, ab und zu noch ein kurzer Schauer, maximal 17 bis 19 Grad.
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11: In Zwochau ist die Straße zwischen der Hallische Straße und dem Abzweig nach Wiedemar nach einem Unfall in beide Richtungen gesperrt. Geblitzt wird in Dresden auf der Wilhelm-Franke-Straße stadtauswärts. Staus oder Blitze einfach melden unter 0800 023 und 4x die 4.
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0: halb drei durch. Macht euch einen schönen Sonntagnachmittag. Hier ist Radio PSR gleich mit einem 20-Jährigen, der von seinen großen Gefühlen singt und das mega erfolgreich. Sam war hier gleich am Start. Homebreaker. Wir spielen die besten Hits von heute. Aber vorher gucken wir nochmal auf unsere Füße. Falls ihr gerade überhaupt Schuhe anhabt und nicht zu Hause ein bisschen die Füße hochgelegt habt. Weiße Sneaker überall, egal ob bei den Fußballexperten im Fernsehen oder auch auf dem Wirtschaftsforum zum Anzug getragen. Habe ich letztens auch irgendwo gesehen. Zeit, das mal zu ändern, findet zumindest Jens Herbst.
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2: Weiße Sneaker haben die ganze Welt erobert. Vom Schüler bis zum Wirtschaftsboss, auch alle Fußballmoderatoren und WM-Experten im Fernsehen, weiße Sneaker. Es wird Zeit für den nächsten Trend. Warum nicht schwarze Sneaker oder rote Holzschuhe oder Trekkingstiefel mit Klettverschluss und Reflexstreifen? Es muss doch weitergehen. Sehen wir auch an den Socken. Die kurzen Sneakersocken verschwinden so langsam. Die sind ja eh immer so im Schuh heimlich hinten von der Hacke gerutscht. Dann kam der Internetboom, da hatten alle Netzstrümpfe. Und jetzt zieht man sich wieder Tennissocken an. Und nur wenn du die wirklich bis kurz unters Kinn hochziehst, heißt es coole Socke.
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1: Den hört ihr ja immer 10 vor um, weil es auch am Sonntag so viel Spaß macht, hier Songs wieder rauszuholen, die lange nicht mehr liefen. Und ich habe versprochen, hier wird ein bisschen gezupft an der Gitarre jetzt. Dann ein bisschen auf dem Klavier gedrückt. Und dann kommt die Urmutter aller Boybands. Hier sind die New Kids on the Block. Tonight.

0: diesem Sonntag überrascht nicht nur ab und zu mal das Wetter. Nee, wir machen das auch. Überraschungshit bei Radio PSR. New Kids on the Block. Und tonight und den nächsten haben wir hier in einer Stunde um 10 vor 4 für euch. Bis dahin, gleich perfekte Musik, um unterwegs zu sein. Beim neuen Song von Harry Styles flutschen die Kilometer einfach nur so weg. Werdet ihr gleich hören. American Girls, einer der besten Hits von heute hier mit am Start. Und wir feiern Popgeschichte. Whitney Houston, I Wanna Dance With Somebody, hier mit dabei, bis 3:30.
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9: Kurz vor 3. Ich bin Colin Mock. Guten Tag. Deutschland muss bei der Fußball-WM heute Abend das erste Mal ran. Die DFB-11 trifft in Houston, Texas auf Underdog Curaçao. Zum Gegner sagt Bundestrainer Julian Nagelsmann:
10: 90% des Kaders haben mal irgendwo in den U-Nationalmannschaften der Niederlande gespielt. Der niederländische Verband ist jetzt bekannt auch für eine sehr, sehr gute Ausbildung, dass da schon ein paar gute Spieler rauskommen und können alle was am Ball, haben eine gute Körperlichkeit und können ja frei von der Seele weg spielen und recht unbeschwert in das Turnier gehen, ohne viel Druck. Und das macht den Gegner immer gefährlich.
9: Die weiteren Duelle am Abend und in der Nacht. Unsere kommenden Gruppengegner Elfenbeinküste und Ecuador spielen gegeneinander. Außerdem gibt's die Partien Niederlande-Japan und Schweden-Tunesien. Der Iran dementiert den vermeintlichen Friedensdeal mit den USA. Das Abkommen sei noch nicht finalisiert, heißt es jetzt von den iranischen Revolutionsgarden. Am Abend hatte US-Präsident Trump großspurig die Unterzeichnung angekündigt. Sie käme pünktlich zu seinem 80. Geburtstag. US-Expertin Annika Brockschmidt sagte bei NTV:
11: Gleichzeitig verhält er sich komplett erratisch. Ich habe gestern Abend gesehen, dass er auf Truth Social zwar einerseits angekündigt hatte, dass dieses Abkommen heute angeblich unterzeichnet werden würde. Gleichzeitig hat er aber in demselben Post dem Iran, anders kann man das, glaube ich, wirklich nicht verstehen, mit einem Nuklearschlag gedroht.
9: Dresden will sich gegen Sommerhitze wappnen. Unter anderem sollen künftig Hitzewarnungen in der Stadt verbreitet werden. Eine neue Karte soll kühle Orte zeigen, an denen man sich schützen kann. Umbaumaßnahmen hingegen finden sich nicht im Aktionsplan. Dabei gibt es im Zentrum viele Hitzeinseln mit wenig Schatten, zum Beispiel den Neumarkt und den Postplatz. Gesundheitsbürgermeisterin Christine Claudia Kaufmann betont:
12: Diese Stadt muss perspektivisch natürlich umgebaut werden, indem wir diese steinernen Plätze aufbrechen, indem wir mehr natürlich Grün entlang von Straßen und Plätzen neu pflanzen, um eben natürliche schattenbildende Elemente, sage ich mal, in unseren Stadtraum hineinzubringen.
9: Bei einem Autounfall in Mittelsachsen sind 5 junge Leute schwer verletzt worden. Ein Auto war in Rheinsberg von der Straße abgekommen und in einen Baum gekracht. Anschließend ging der Wagen in Flammen auf. Die 16- bis 21-jährigen Insassen wurden ins Krankenhaus gebracht. Radio PSR, neue Nachrichten wieder in einer Stunde.
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13: Mal mehr, mal weniger Wolken sind heute Nachmittag unterwegs. Und zwischendurch kann immer mal ein Schauer runterkommen. Im Norden auch mit einem kurzen Gewitter. Dazu liegen die aktuellen Werte bei 16 bis 19 Grad. Und bis zum Abend bleibt's insgesamt wechselhaft mit der Chance auf Sturmböen. Morgen dann viele Wolken, meist trocken, maximal 17 bis 19 Grad.
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13: Im Erzgebirgskreis laufen auf der Straße zwischen Drehbach und dem Abzweig nach Wielischtal in beiden Richtungen mehrere Pferde frei herum. Und in Zwochau ist die Straße zwischen der Hallische Straße und dem Abzweig nach Wiedemar nach einem Unfall in beide Richtungen gesperrt. Staus oder Blitzer einfach melden unter 0800 023 und 4x die 4.
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0: Nachmittag um 3. Das heißt, in Sachsen werden jetzt die Kaffeemaschinen gleich wieder angeworfen. Ne? Kaffee- und Kuchenzeit. Könnt euch ein schönes Stück Erdbeerfruchtschnitte oder einen Eisbecher oder ditcht einfach nur ein bisschen den Keks in Kaffee. Wir sind gerne mit dabei mit den besten Hits von heute. Jetzt von Taylor Swift. Ich bin Matthias Müller und ich wünsche euch einen schönen Sonntagnachmittag.

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0: Egal, ob ihr zu Hause ein bisschen rumkramt oder unterwegs seid, hier läuft die Musik dazu. Hier ist Radio PSR um kurz vor 3:30 gleich mit großen Gefühlen. Den Song, den er für seine Frau gemacht hat, die ist sogar zu ihm ins Auto gezogen, als er kein Zuhause hatte. Alex Warren, hier gleich am Start. Einer der besten Hits von heute. Ordinary. Und dann kennt ihr bestimmt auch das Gefühl, ihr wollt was schreiben, sitzt vor einem leeren Blatt Papier und diese Worte, die ihr braucht, wollen euch partout nicht einfallen. Und darüber gibt's einen Song, der lief hier lange nicht und den hören wir mal wieder um 3:50 als Überraschungshit.
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1: Mal mehr, mal weniger Wolken sind heute Nachmittag unterwegs. Und zwischendurch kann immer mal ein Schauer runterkommen. Im Norden auch mit einem kurzen Gewitter. Dazu liegen die aktuellen Werte bei 16 bis 19 Grad. Und bis zum Abend bleibt's insgesamt wechselhaft mit der Chance auf Sturmböen. Morgen dann viele Wolken, meist trocken, maximal 17 bis 19 Grad.
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1: Im Erzgebirge.

0: mit richtig viel Luft noch zum Sonntagnachmittag hier Adele bei Radio PSR um 3:30 durch. 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
0: 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So, und jetzt geht's bei uns neue Musik. Wir sind Run Republic. Need Your Love.

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1: Den hört ihr ja mal um kurz vor um. Und diesmal über eine Situation, an die sich alle noch erinnern können, die jemals auf Papier was schreiben wollten. Was Schönes, ne? Angesetzt, weggeschmissen, ganze Papierkorb schon voll. Und irgendwann stellt man fest, ja, es reichen vielleicht ein paar einfache Worte wie I love you. Zumindest meint das Natasha Bedingfield. Um genau diese Story geht's in ihrem Song These Words.

0: Sowas von okay. Der Radio PSR Überraschungshit hier, aber 10 vor um. Diesmal mit Natasha Bedingfield, These Words. Und den nächsten hört ihr hier in einer Stunde um 10 vor 5. Grüße gehen raus, falls ihr heute auf Arbeit seid. An so einem Sonntag hat ja nicht jeder frei. Falls ihr also irgendwo hinterm Tankstellendresen steht oder gerade auf dem Weg seid zum nächsten Patienten, schön, dass ihr bei uns seid. Wir haben gleich starke Musik für euch mit einem der besten Hits von heute hier in der nächsten halben Stunde. Ray mit Where is my Husband? Und wir holen The Police mal wieder raus. Every Breath You Take, hier bis 16:30.
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1: Kurz vor vier, ich bin Colin Mock. Guten Tag. Das Warten hat ein Ende. Deutschland steigt heute in die Fußball-WM ein. Es geht gegen den absoluten Underdog Curaçao. Sportlich sind die Kräfteverhältnisse klar, der Gegner hat aber jede Menge spannende Geschichten zu bieten. Finn Riebesel, Freundlieb.
2: Für den Karibikstaat ist es eine historische Premiere. Er ist das kleinste Land, das sich je für eine WM qualifiziert hat. Etwa so groß wie Berlin und ungefähr so viele Einwohner wie Regensburg oder Heidelberg. Trainiert wird das Team vom erfahrenen Niederländer Dick Advocaat. Für ihn ist es schon die dritte WM-Teilnahme mit der dritten Nation. Anstoß ist heute Abend um 19 Uhr deutscher Zeit in Houston, Texas. Danach trifft unter anderem noch die Niederlande auf Japan.
1: Die DFB-Elf bekommt vor ihrem ersten WM-Spiel Unterstützung aus Fernost. Ein Bauer hat in Bangladesch eine 7,5 Kilometer lange Deutschlandfahne ausgerollt. Der 72-Jährige ist seit Jahrzehnten für seine Fanaktionen bekannt, obwohl er selbst noch nie in Deutschland war. Die Hoffnung auf ein schnelles Friedensabkommen zwischen den USA und dem Iran schwindet. US-Präsident Trump hatte die Unterzeichnung eigentlich für heute angekündigt. Die iranischen Revolutionsgarden weisen das aber zurück. Das Abkommen sei noch nicht finalisiert. Mit Blick auf Trump sagte die US-Expertin Annika Brockschmidt bei NTV:
3: Natürlich würde er wahnsinnig gerne an seinem Geburtstag verkünden, dass es zu einem Friedensabkommen kommt. Seine eigene Darstellung als er ist der große Dealmaker gehört ja zum Teil seines öffentlichen Images, das er zeichnet. Es würde mich überraschen, aber wer weiß. Es ist mit Sicherheit eine Sache, die Donald Trump heute sehr gerne erledigt hätte.
1: Freie Fahrt auf der Bahnstrecke zwischen Deutschlands beiden größten Städten. Zwischen Hamburg und Berlin rollen die Züge jetzt wieder nach Plan. Seit vergangenem August hat die Bahn die alte und störungsanfällige Strecke saniert. Damit sollen die Züge da jetzt zwar nicht schneller als vorher, aber zuverlässiger und pünktlicher unterwegs sein. In den kommenden Tagen brauchen die ICEs und Co. aber noch ein paar Minuten länger, weil noch letzte technische Tests anstehen. Die Chemnitzer Feuerwehr ist am Morgen zu einem Mehrfamilienhaus gerufen worden. In einer Wohnung in der vierten Etage hatte es gebrannt. Mehrere Bewohner wurden ins Freie gebracht. In der Brandwohnung selbst hatte sich zum Glück niemand aufgehalten. Die Polizei ermittelt jetzt zu den Umständen. Radio PSR, neue Nachrichten wieder in einer Stunde.
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4: Mal mehr, mal weniger Wolken sind heute Nachmittag unterwegs. Und zwischendurch kann immer mal ein Schauer runterkommen. Im Norden auch mit einem kurzen Gewitter. Dazu liegen die aktuellen Werte bei 16 bis 19 Grad. Und bis zum Abend bleibt's insgesamt wechselhaft mit der Chance auf Sturmböen. Morgen dann viele Wolken, meist trocken, maximal 17 bis 19 Grad.
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4: In Leipzig ist die Wolfgang-Heinze-Straße zwischen der Mathildenstraße und der Brandstraße wegen eines Feuerwehreinsatzes gesperrt. Staus oder Blitzer einfach melden unter 0800 023 und 4x4.
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5: Um 4 Uhr haben wir es am Nachmittag. Ich bin Matthias Müller, schön, dass ihr mit dabei seid. Und jeder, der so wie auch ich schon mal im Urlaub beklaut wurde, kann mit den Engländern mitfühlen, mit der englischen Mannschaft bei der WM. Habt ihr vielleicht gestern auch gehört, denen sind die Schuhe geklaut worden, die Bälle und diverses Equipment. Großes Aufatmen dann heute, alles wieder da. Sie müssen also am Mittwoch gegen Kroatien nicht auf Strümpfen in die WM starten. So, wir starten jetzt auch in diese Stunde. Und zwar mit einem, der wird da nicht nur am Mittwoch für seine Engländer die Daumen drücken, sondern vielleicht auch heute für uns Deutsche. Er ist zwar Engländer, lebt aber in Deutschland. Hier ist Tom Gregory. 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

0: Gleich aber seit 5. Habt einen schönen Sonntag. Hier ist Radio PSR. Und für alle, die sich heute beim Hörertag bei Belantis ein bisschen müde gefeiert haben, habe ich hier gleich quasi den Energiedrink unter den Songs, den Radio PSR Überraschungshit hier um 10 vor 5 lange nicht gehört. Chumba Wamba mit Tap Thumping. Vorher gibt's auch noch ein paar ruhigere Töne und zwar gleich hier nach Wetter und Verkehr. Leonie mit By Your Side, ihre Version von Dinoros In My Mind.
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13: Mal mehr, mal weniger Wolken sind heute Nachmittag unterwegs. Und zwischendurch kann immer mal ein Schauer runterkommen. Im Norden auch mit einem kurzen Gewitter. Dazu liegen die aktuellen Werte bei 16 bis 19 Grad. Und bis zum Abend bleibt's insgesamt wechselhaft mit der Chance auf Sturmböen. Morgen dann viele Wolken, meist trocken, maximal 17 bis 19 Grad.
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13: Auf der B6 Bautzener Landstraße zwischen Loschwitz und Weißig ist die Straße nach einem Unfall gesperrt. Und in Leipzig ist die Wolfgang-Heinze-Straße zwischen der Mathildenstraße und der Brandstraße wegen eines Feuerwehrs

Egal, ob ihr zu Hause ein bisschen Füße hochgelegt habt oder unterwegs seid, das sorgt für gute Laune hier. Pharrell Williams mit Happy bei Radio PSR um 16:30 durch. So, jetzt hier ein paar Musiker am Start. Die haben alle ihren Armeedienst absolviert. Bei James Blunt ist es schon ein Stückel her. 6 Jahre war in der britischen Armee, unter anderem auch im Kosovo im Einsatz. Er ist inzwischen Hauptmann der Reserve. Und hier ist er gleich im Einsatz in Sachen Musik mit Bonfire Heart. Und vorher habe ich ein paar Jungs, die mussten sogar ihre Musikkarriere unterbrechen. Für den Grundwehrdienst in Korea, in Südkorea, da sind sie zu Hause. Inzwischen müssen sie aber nicht mehr zur Parade, sondern sind zurück in den Hitparaden und das stärker denn je. Hier ist ihr aktueller Song. Hier sind BTS mit Swim.

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1: Den hört ihr ja mal um 10 vor um und da habe ich jetzt einen Song für euch, der ist wie ein Energy Drink, der hat in jeder Sekunde absolute Power. Es geht genau darum, dass man immer wieder aufsteht, wenn das Leben einen umhaut. Hier sind Chumbawamba mit Tap Thumping.

0: Sind wir alle wieder wach hier am Sonntag? Radio 4 ist der Überraschungshit Jumba Wamba Tap Thumping. Und weil es so viel Spaß macht mit dieser extra Portion Abwechslung, holen wir den nächsten Überraschungshit hier raus in einer Stunde um 10 vor 6. Gleich feinster Pop auf die Ohren. Der aktuelle von Dermot Kennedy für euren Sonntag, Funeral. Und wir haben Rihanna mit dabei, Don't Stop the Music, hier bis 17:30.
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8: Kurz vor 5, ich bin Colin Mock, guten Tag. Jetzt geht es endlich auch für Deutschland los. Bei der Fußball-WM spielt das DFB-Team heute Abend zum Auftakt gegen Turnierneuling Curaçao. Bundestrainer Julian Nagelsmann sagt,
9: wir machen einen sehr guten Eindruck aus, was die Stimmung angeht innerhalb des Teams. Und das ist dann aus Trainersicht immer das Entscheidende, ob man nervös ist oder nicht so nervös. Und Stand jetzt bin ich noch sehr ruhig. Freue mich auch extrem darauf, dass es losgeht. Freue mich auch, dass es sehr früh losgeht, dass wir nicht so einen langen Tag im Hotel haben, sondern dass wir schnell auf den Platz kommen.
8: Nagelsmann hat außerdem 3 Startelf-Garantien verteilt. Keeper Manuel Neuer, Jamal Musiala und Nathaniel Brown sind von Anfang an dabei. Anstoß in Houston, Texas ist um 19 Uhr unserer Zeit. Der Iran dementiert den vermeintlichen Friedensdeal mit den USA. Das Abkommen sei noch nicht finalisiert, heißt es jetzt von den iranischen Revolutionsgarden. Am Abend hatte US-Präsident Trump großspurig die Unterzeichnung angekündigt. Sie käme pünktlich zu seinem 80. Geburtstag. US-Expertin Annika Brockschmidt sagte bei NTV:
10: Gleichzeitig verhält er sich komplett erratisch. Ich habe gestern Abend gesehen, dass er auf Truth Social zwar einerseits angekündigt hatte, dass dieses Abkommen heute angeblich unterzeichnet werden würde. Gleichzeitig hat er aber in demselben Post dem Iran, anders kann man das, glaube ich, wirklich nicht verstehen, mit einem Nuklearschlag gedroht.
8: Trinkbrunnen, kühle Orte und Infoangebote. Damit will sich Dresden gegen Sommerhitze wappnen. Unter anderem sollen künftig Hitzewarnungen in der Stadt verbreitet werden. Eine neue Karte soll Kirchen, Parks und Museen zeigen, in denen man sich schützen kann. Grünflächen oder Stadtbäume hingegen finden sich nicht im Aktionsplan. Dabei gibt es im Zentrum viele Hitzeinseln wie den Neumarkt. Gesundheitsbürgermeisterin Christine Claudia Kaufmann erklärt:
11: Die Planungen sind in den 90er Jahren entstanden und man träumte eben, wie in Italien, durch eine solche Platzgestaltung viel Aufenthaltsqualität zu erzeugen. Und heute wissen wir, nee, es hat nicht wirklich funktioniert.
8: Die Bahngewerkschaft EVG befürchtet einen massiven Abbau im deutschen Schienenverkehr. Grund sind die Einstiegspläne des italienischen Unternehmens Italo. Wenn Italo wichtige Strecken übernimmt, könnten der Bahn Einnahmen wegbrechen, die dann für Verbindungen auf den Nebenstrecken fehlen, so die EVG. Radio PSR, neue Nachrichten wieder in einer Stunde.
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12: Wechselnd wolkig ist es gerade am späten Nachmittag und zwischendurch kann immer mal ein Schauer runterkommen, Richtung Osten auch mal mit einem Gewitter. Die aktuellen Topwerte liegen bei 16 bis 19 Grad. Morgen dann viele Wolken, meistens trocken, nur vereinzelt noch ein kurzer Schauer. Zum Abend hin wird's freundlicher bei maximal 19 Grad.
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12: Auf der B6 Bautzener Landstraße zwischen Loschwitz und Weißig ist die Straße nach einem Unfall gesperrt. Und in Leipzig ist die Wolfgang-Heinze-Straße zwischen der Mathildenstraße und der Brandstraße wegen eines Feuerwehreinsatzes gesperrt. Staus oder Blitzer einfach melden unter 0800 023 und 4x die 4.
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0: Und freut euch schon mal auf ordentlich was zu lachen hier noch bis zum Abendbrot. Kai Pflaume ist gleich Thema. Und zwar bei unserer Kultkomödie, dem Sinnlos-Telefon. Ein Wiederhören mit Harry Werner alias Steffen Lukas um kurz nach 17:30. Freut euch da jetzt schon mal drauf. Jetzt aber erstmal starke Musik zum Start in diese Stunde. Wir haben es 17:05. Ich bin Matthias Müller und das ist Taylor Swift. Aha.

Freut euch auf perfekten Pop zum Sonntag. Hier gleich Dermot Kennedy mit Funeral bei Radio PSR um 10 Minuten nach um 5. 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

0: Wenn er mal nicht Musik macht, dann hantiert er mit Bienen. Radio PSR gleich mit Hobby-Imker Hosier und Too Sweet. Hier direkt nach Wetter und Verkehr. Einer der besten Hits von heute. Und dann gibt's noch einen Song kurz vor oben, der wurde inspiriert von einer Begegnung mit einem Clown bei einem Konzertbesuch in der Sowjetunion. Billy Joel hat diesen Song gemacht. Es ist einer seiner größten Hits und den hören wir mal wieder. Um 10 vor 6 als Radio PSR Überraschungshit.
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5: Wechselnd wolkig ist es gerade am späten Nachmittag und zwischendurch kann immer mal ein Schauer runterkommen, Richtung Osten auch mal mit einem Gewitter. Die aktuellen Topwerte liegen bei 16 bis 19 Grad. Morgen dann viele Wolken, meistens trocken, nur vereinzelt noch ein kurzer Schauer. Zum Abend hin wird's freundlicher bei maximal 19 Grad.
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5: Auf der B6 Bautzener Landstraße zwischen Loschwitz und Weißig in Dresden ist die Straße nach einem Unfall gesperrt. In Leipzig ist die Wolfgang-Heinze-Straße zwischen der Mathildenstraße und der Brandstraße wegen eines Feuerwehreinsatzes gesperrt. Und im Kreis Sächsische Schweiz-Osterzgebirge ist die Straße zwischen Tharandt und Freital nach einem Unfall in beide Richtungen dicht. Staus oder Blitzer einfach melden unter 0800 023 und 4x die 4.
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0: Ihr seid ja richtig, hier ist Radio PSR für euren Sonntag um kurz nach 5:30. Gleich mit aktueller Musik von Kygo. Der DJ aus Norwegen hat sich ja dem Tropical House verschrieben, tropische Hausmusik, obwohl er aus dem kalten und verregneten Norwegen kommt. Und sein neuer Song ist wirklich perfekt, um jetzt ein paar Kilometer abzuspulen. Grüße gehen raus an alle Fernpendler, gleich bei Save My Love. Ja, aber vor Kygo kommen wir noch zu Kai Pflaume. Mit dem hat Harry Werner alias Steffen Lukas so sein Problem und deshalb ist das ein Fall für Sinnlos Telefon.
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2: Hallo?
3: Ja, ich bin jetzt beim Fernsehen.
2: Das kommt drauf an.
3: Mein Name ist Harry Werner. Ich soll bei Ihnen anrufen. Sie suchen irgendwie Kandidaten für eine Fernsehshow mit Kai Pflaume.
2: Ja.
3: Was suchen Sie denn für Leute?
2: Leute, die sich rächen wollen.
3: Bei mir ist nämlich auch langsam nach Rache, weil ich habe eine total durchgeknallte Frau. Die ist verrückt. Die steht auf Kai Pflaume. Die macht mir das Leben zur Hölle hier.
2: Aber dafür kann man sich ja jetzt nicht unbedingt rächen.
3: Die rennt durch die Bude, die singt Lieder mit Kai. Ich halte es nicht aus.
2: Aha.
3: Jetzt haben wir uns ein neues Auto gekauft, so ein Kia.
2: Aha.
3: Ab in der Werkstatt, Buchstaben rumdrehen. Jetzt heißt das Auto auch Kai. Also ich sage Ihnen, das hält man nicht aus, hält man das.
2: Ja, das kann ich verstehen. Da müssen wir mal gucken, was wir da machen.
3: Die nennt mich Kai Pflaume und sagt, mit wem telefonierst denn du Pflaume? So weit ist es schon gekommen bei uns. Ich telefoniere! Sowas. Mandy! Hören Sie mich.
4: Telefonierst du da die ganze Zeit?
3: Ich telefoniere mit dem Fernsehen, sei ruhig. Können Sie mir helfen, bitte?
5: Hallo?
3: Ja, hier ist Werner aus Kitscher. Ich möchte mich rächen in der Kai Pflaume-Sendung. Das ganze Schlafzimmer ist tapeziert mit Kai Pflaume-Autogrammpostern. Und bei uns gibt's nur noch Pflaumenkuchen. Dann die beschmeißt mich mit Pflaumen, alles, die ganze Palette. Ich will in die Show und will mich an den rächen.
5: Kann ich mal bitte Ihre Frau sprechen?
3: Mandy, kommst du mal ans Telefon? Mandy! Mandy, du sollst ans Telefon kommen!
5: So geil.
3: Die reagiert gar nicht. Hören Sie das?
5: Ja, ich höre das.
3: Hören Sie das? Die rennt um ihren Staubsauger rum und brüllt Kai. Was brüllt die?
4: Alles, was ich will, ist Kai.
3: Alles, was ich will, ist Kai.
4: Nur Kai. Deine heute
3: die ist doch vollkommen durchgeknallt. Hören Sie das?
4: All you need is Kai.
3: Ich will Schadensersatz.
5: Sagen Sie einfach, Kai Pflaume wäre am Apparat.
3: Mandy, Kai Pflaume ist am Telefon.
4: Kai?
3: Ja, Kai Pflaume, komm mal her. Los, komm her.
4: Kai, wo bist du denn?
3: Hier am Telefon ist er.
4: Ich weiß genau, dass du hier bist, du Pflaume. Ich hab dich gesehen.
3: Sie hören es doch selber. Es hat doch überhaupt keinen Sinn mit der.
5: Sie haben echt ein Problem.
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1: Und da gönnen wir uns jetzt um 10 vor 6 nochmal so einen Song, der lange nicht gelaufen ist. Es geht um eine Begegnung im Jahr 1987. Billy Joel bekommt die Genehmigung, in der Sowjetunion aufzutreten und trifft bei einem Konzert auf Clown Victor. Und er vergleicht mal so die Lebenswege von den beiden. Und daraus kommt einer seiner größten Hits, der Überraschungshit in dieser Stunde. Billy Joel mit Leningrad.

0: Nochmal sehr entspannt, bevor es dann mega spannend wird, noch mit dem Fußball heute Abend. Radio Pilsner Überraschungshit in dieser Stunde, Billy Joel mit Leningrad. Und tatsächlich ist der Fußball ja auch eins der Themen, die Sachsen bewegen. Und damit geht's ja gleich weiter. Mein lieber Kollege Daniel Heinze übernimmt ab um 6, hat auch starke Musik dabei, unter anderem von Isaac, Alex Warren und Mojo. Ich bin Matthias Müller und ich wünsche euch noch einen spannenden und schönen Sonntagabend.
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1: Kurz vor sechs. Ich bin Colin Mock. Guten Abend. Deutschland muss bei der Fußball-WM heute Abend das erste Mal ran. Die DFB-11 trifft in Houston, Texas auf Underdog Curaçao. Zum Gegner sagt Bundestrainer Julian Nagelsmann:
2: 90% des Kaders haben mal irgendwo in den U-Nationalmannschaften der Niederlande gespielt. Der niederländische Verband ist jetzt bekannt auch für eine sehr, sehr gute Ausbildung, dass da schon ein paar gute Spieler rauskommen und können alle was am Ball, haben eine gute Körperlichkeit und können ja frei von der Seele weg spielen und recht unbeschwert in dieses Turnier gehen, ohne viel Druck. Und das macht den Gegner immer gefährlich.
1: Die weiteren Duelle am Abend und in der Nacht. Unsere kommenden Gruppengegner Elfenbeinküste und Ecuador spielen gegeneinander. Außerdem gibt's die Partien Niederlande-Japan und Schweden-Tunesien. Die DFB-11 bekommt vor ihrem ersten WM-Spiel Unterstützung aus Fernost. Ein Bauer hat in Bangladesch eine 7,5 Kilometer lange Deutschlandfahne ausgerollt. Der 72-Jährige ist seit Jahrzehnten für seine Fanaktionen bekannt, obwohl er selbst noch nie in Deutschland war. Die Hoffnung auf ein schnelles Friedensabkommen zwischen den USA und dem Iran schwindet. US-Präsident Trump hatte die Unterzeichnung eigentlich für heute angekündigt. Die iranischen Revolutionsgarden weisen das aber zurück. Das Abkommen sei noch nicht finalisiert. Mit Blick auf Trump sagte die US-Expertin Annika Brockschmidt bei NTV:
3: Natürlich würde er wahnsinnig gerne an seinem Geburtstag verkünden, dass es zu einem Friedensabkommen kommt. Seine eigene Darstellung als er ist der große Dealmaker gehört ja zum Teil seines öffentlichen Images, das er zeichnet. Es würde mich überraschen, aber wer weiß. Es ist mit Sicherheit eine Sache, die Donald Trump heute sehr gerne erledigt hätte.
1: Bei einem Autounfall in Mittelsachsen sind 5 junge Leute schwer verletzt worden. Ein Auto war in Rheinsberg von der Straße abgekommen und in einen Baum gekracht. Anschließend ging der Wagen in Flammen auf. Die 16- bis 21-jährigen Insassen wurden ins Krankenhaus gebracht. Der Brexit kommt jetzt auch auf dem Frühstückstisch an. Erdbeermarmelade und Co. dürfen jetzt auch offiziell so heißen. Bisher war das Konfitüre. Die Briten hatten vor Jahrzehnten durchgesetzt, dass nur das Marmelade heißen darf, was aus Zitrusfrüchten besteht. Das ändert sich aber ab heute. Radio PSR, neue Nachrichten wieder in einer Stunde.
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4: Mehr Wolken als Sonne sind heute Abend unterwegs und zwischendurch kann es immer mal nass werden durch ein paar Schauer. Im Norden auch mal mit einem kurzen Gewitter. Dazu ist stellenweise windig mit einzelnen Sturmböen. In der Nacht lässt der Regen dann deutlich nach und die Tiefstwerte liegen zwischen 12 und 8 Grad. Morgen viele Wolken, meist trocken, ab und zu ein Schauer. Zum Abend wird's freundlicher bei maximal 19 Grad.
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4: Im Kreis Sächsische Schweiz-Osterzgebirge ist die Straße zwischen Tharandt und Freital nach einem Unfall in beide Richtungen gesperrt. Staus oder Blitze einfach melden unter 0800 023 und 4x die 4.
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5: Sachsens Fußballfans können es kaum erwarten. Nur noch eine Stunde, dann spielt zum ersten Mal die deutsche Nationalmannschaft bei der WM. Bevor es gegen Curaçao richtig losgeht, geht es auch hier im Kirchenmagazin schon um Fußball. Um die WM und die Frage nach dem Fußballgott zum Beispiel. Und damit hallo zu 3 Stunden mit Themen, die Sachsen bewegen. Eurem Magazin rund um Kirche, Glauben und Gesellschaft. Schön, dass ihr mit dabei seid.
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0: Down. Einer der besten Hits von heute, Leonie und Don't Worry bei Radio PSR um kurz nach 6 im Kirchenmagazin.
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0: Nun läuft sie also, die Fußball-WM in Kanada, den USA und Mexiko. Und gleich um 7 wird in Houston das erste Spiel der deutschen Elf gegen Curaçao angepfiffen. In die Freude vieler Fans mischt sich auch Kritik. Am FIFA-Kommerz, an furchtbar teuren Tickets und daran, wie in den USA und in Mexiko Menschenrechte ignoriert werden. Geht beides zusammen? Also aufmerksam zu bleiben für Probleme und das ohne Spielverderberei? Friederike Ursprung berichtet.
2: Hin und her gerissen zwischen Sportbegeisterung und Kritik ist auch Pfarrer Thorsten Latzel. Als großer Fußballfan ist er Sportbeauftragter der Evangelischen Kirche in Deutschland.
3: Ich wünsche mir, dass wir faire Spiele erleben, dass auch bei den Fans sie eine gute Begegnung Menschen anderer Länder haben. Wo hat man das schon mal, dass man sagt, wo trifft man auf Menschen und teilt etwas Gemeinsames? Und selbst wenn ich die Sprache der anderen nicht spreche, wir sprechen aber alle Fußballleidenschaft. Und das zu haben, so eine offene Begegnung zu haben, das wünsche ich mir sehr.
2: Kann das klappen oder bleibt es eher ein frommer Wunsch, wenn zum Beispiel Spieler oder Schiedsrichter aus manchen Ländern nicht in die USA einreisen dürfen, wenn Fans mit dunkler Haut sich kaum ins Stadion trauen, aus Angst von ICE-Agenten verhaftet zu werden? All diese Themen anzusprechen, darauf kommt es auch für Thorsten Latzel an.
3: Mir ist nur wichtig, dass man dieses nicht moralisiert, dass wir nicht sagen, wir schreiben jetzt nicht anderen vor, wie wir sie alles besser machen sollen, aber dass wir Menschenrechte ins Zentrum rücken, dass wir sagen, wie kann man sportliche Großveranstaltungen so organisieren, dass sie einer Demokratie helfen und sie stärken und nicht auf Kosten von demokratischen Freiheitsrechten gehen.
2: Dazu dürfte gerade nicht der größte Kommerzreibach im Zentrum stehen, sondern das sportliche faire Miteinander, das Spielerische und das Schöne. Dabei sieht er auch Gemeinsamkeiten zwischen Sport und Glauben.
3: Es ist wichtig, dass man sie nicht verzweckt, dass man sie nicht instrumentalisiert. Das haben Sport und Religion gemeinsam. Es geht in beiden um Fairness, um Werte, um Teamgeist, um Zusammenhalt, um Begegnung. Da haben Sport und Religion viel gemeinsam.
0: Und auf diese Verbindung zwischen Sport und Glauben schauen wir gleich weiter hier im Kirchenmagazin bei Radio PSR in 7 Minuten.

0: Mit den Themen, die Sachsen bewegen, in den Sonntagabend. Hier ist das Kirchenmagazin bei Radio PSR. Eine gute Dreiviertelstunde vor Anpfiff des ersten Spiels der deutschen Nationalmannschaft. Ja, Fußballfans freuen sich über die Weltmeisterschaft und gerade heute über das erste Spiel der deutschen Elf gegen Curaçao. Und manche schicken vielleicht vor dem Spiel oder vor dem Elfmeter ein kurzes Stoßgebet zum Himmel oder bekreuzigen sich.
1: Thorsten Latzel, der Sportbeauftragte der Evangelischen Kirche in Deutschland, denkt als Fan natürlich auch über himmlischen Beistand im Stadion nach.
2: Und da finde ich mal ganz hilfreich, was Jürgen Klopp gesagt hat, der gesagt hat, es gibt keinen Fußballgott. Aber Gott liebt Menschen und weil Gott die Menschen liebt, liebt er auch den Fußball, weil wir eben Fußball gerne mögen. Aber die Tore müssen wir schon selber reinschießen.
1: Wobei ja niemand ein Einzelkämpfer sein soll, sonst wird er leicht zum Verlierer. So hat's auch Papst Leo vor Beginn der WM gesagt. Wer den Ball nicht passen kann, hat das Spiel noch nicht verstanden, auch wenn er Talent hat. Und wer nicht mit anderen und für andere leben kann, hat das Leben noch nicht verstanden. Beim Spiel halten es wohl viele christliche Fans wie Thorsten Latzel.
2: Dass ich erstmal bete für ihren Wettkampf der Mannschaften, dass sie die Leistung bringen können, für die sie trainiert haben. Das muss man auch sagen, für die Athleten ist das häufig die Krönung von einer Karriere, etwas, was sie manchmal nur einmal im Leben machen können, auch das mal mitzuerleben.
1: Und auf besondere Erlebnisse hoffen auch die Fans. Beim Public Viewing oder bei Fußballpartys mit Familie und Freunden.
2: Das ist gerade im Sommer etwas, man schaut das gemeinsam, man hat ein Thema, was uns bewegt, man hat auch eine andere Leichtigkeit. Das würde ich mir einfach wünschen, gerade in sehr krisenbewegten Zeiten, etwas zu haben, wo wir internationale Begegnungen schaffen, etwas über andere Länder kennenlernen können, die Lust am Spiel zu haben, das Zweckfreie.
1: Viel Spaß also allen Fans beim Fußball gucken und wache Augen für das, was drumherum passiert.
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0: Nur noch eine gute halbe Stunde bis zum Anpfiff beim WM-Spiel Deutschland gegen Curaçao. Gleich ist es 6:30. Hier bei Radio PSR gibt's jetzt Wetter und Verkehr. Und dann geht's weiter mit einem der besten Hits von heute. Taylor Swift und The Fate of Ophelia.
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6: Mehr Wolken als Sonne sind heute Abend unterwegs und zwischendurch kann es immer mal nass werden durch ein paar Schauer. Im Norden auch mal mit einem kurzen Gewitter. Dazu ist stellenweise windig mit einzelnen Sturmböen. In der Nacht lässt der Regen dann deutlich nach und die Tiefstwerte liegen zwischen 12 und 8 Grad. Morgen viele Wolken, meist

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1: Kurz nach 6:30 am Sonntagabend. Hier ist das Kirchenmagazin. Und jetzt hört ihr, was in dieser Woche wichtig ist in Sachsens Kirchen, Gemeinden und christlichen Verbänden. Der Leipziger Ökumene-Preis 2026 geht an das Evangelische Schulzentrum Leipzig für die Aktion Schöpfung bewahren. Bei der engagieren sich seit mehr als 20 Jahren die Abiturjahrgänge nach ihren Prüfungen ehrenamtlich. Statt direkt in die Ferien zu starten, arbeiten die jungen Leute in Gedenkstätten, Kirchengemeinden, sozialen Einrichtungen oder Umweltprojekten mit. Die Jury würdigte besonders, dass das Projekt Jugendliche zu nachhaltigem Engagement ermutigt. Verliehen wurde der Ökumene-Preis am vergangenen Sonntag beim Stadtfest-Gottesdienst in Leipzig. Die Diakonie Sachsen fordert, Menschen ohne Fahrschein künftig nicht mehr strafrechtlich zu verfolgen. Schwarzfahren sollte als Ordnungswidrigkeit behandelt werden und nicht länger im Gefängnis enden. Hintergrund war der bundesweite Freedom Day am Freitag. Dabei werden Menschen freigekauft, die eine Ersatzfreiheitsstrafe verbüßen, weil sie Geldstrafen fürs Schwarzfahren nicht bezahlen konnten. Laut Diakonie trifft das vor allem Menschen in schwierigen Lebenslagen, also bei Armut, Wohnungslosigkeit oder psychischen Erkrankungen. Bundesweit landen deshalb jedes Jahr rund 9.000 Menschen im Gefängnis. Die Diakonie fordert stattdessen soziale Lösungen statt weiterer Bestrafung. Und eine neue Ansprechpartnerin für evangelische Saubinnen und Sauben. Heute wurde Pfarrerin Jadwiga Mahling in Hoyerswerda als Beauftragte für die sorbisch-wendische Gemeindearbeit der Evangelischen Kirche Berlin-Brandenburg-Schlesische Oberlausitz eingeführt. Auch Teile Sachsens, in denen viele Sorben leben, gehören zu dieser Landeskirche. Der Gottesdienst in der Johanneskirche war Teil des sorbischen Heimattages in Hoyerswerda. Jadwiga Mahling möchte vor allem junge Menschen und Familien für den Glauben begeistern und die sorbische Sprache im kirchlichen Leben stärken. Ja, und warum Sachsens katholischer Bischof diese Woche in Frankreich unterwegs war, das hört ihr in 6 Minuten hier bei Radio PSR im Kirchenmagazin.

einer eurer absoluten Radio-PSR-Lieblingsstars hat mal wieder abgeliefert. Das ist der aktuelle Song von Michael Schulte. Und das ist schon jetzt einer der besten Hits von heute. Lovesick ist das. Ihr hört Radio PSR mit dem Kirchenmagazin. Das gibt's jeden Sonntag ab 18 Uhr und nach 6:30 immer mit den News von den Christen in Sachsen. Immer mehr junge Erwachsene in Frankreich entscheiden sich für die Taufe. Warum ist das so? Das wollte Sachsens katholischer Bischof Heinrich Timmer-Evers diese Woche rausfinden und war mit einer Delegation der Deutschen Bischofskonferenz in Paris und anderen französischen Bistümern unterwegs. Einfach um mehr zu erfahren über diesen bemerkenswerten Trend. Die Gäste sprachen mit Bischöfen, Fachleuten, Influencern und jungen Erwachsenen, die sich auf die Taufe vorbereiten oder bereits getauft wurden. Jetzt sollen die gewonnenen Erfahrungen auch Impulse geben für die Arbeit der Kirchen in Sachsen und ganz Deutschland. Alle Nachrichten von den Christen in Sachsen aus dieser Woche könnt ihr übrigens nachlesen bei uns auf der Homepage radiopsr.de/kirchennews. Und jetzt habe ich Alan Walker für euch mit Faded bei Radio PSR.

0: Nur noch ein paar Minuten bis zum Anpfiff, nur noch ein paar Minuten bis um 7. Ihr hört Radio PSR, gleich gibt's die Radio PSR Nachrichten. Und wenn die deutsche Mannschaft bei der WM loslegt gegen Curaçao, begleiten wir das hier mit einem der besten Hits von heute. Miles Smith und Stargazing, Punkt 7, nur hier.
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7: Kurz vor 7. Ich bin Nanju Kuhlmann. Guten Abend. Sachsens Stadtzentren werden im Sommer oft zu Hitzeinseln. Dresden hat nun einen Aktionsplan vorgelegt. Statt auf Umbaumaßnahmen setzt die Stadt vor allem auf Information, etwa in Pflegeheimen und Kindergärten. Eine neue Karte soll kühle Orte zeigen, in denen man sich schützen kann. Zudem will die Stadt künftig Hitzewarnungen verbreiten. Marit Grunwald aus dem Gesundheitsamt sagte uns:
8: Wir sehen das einerseits aus einer Befragung, dass die Dresdner Bevölkerung selber angibt, dass sie sehr durch Hitze belastet sind. Wir sehen es aber auch in unseren objektiven Daten. Wenn wir Rettungsdiensteinsätze uns anschauen in der Stadt, die steigen im Sommer bei hohen Temperaturen an. Wir sehen auch einige Todesfälle durch Hitze in der Stadt.
7: Die Schweiz sagt Nein zur Einwohnergrenze. 54% haben sich vorläufigen Ergebnissen zufolge in einem entsprechenden Referendum dagegen ausgesprochen. Die rechtspopulistische SVP hatte die Einführung einer Begrenzung auf 10 Millionen Einwohner gefordert. Die Initiatoren wollen die Einwanderung beschränken. Die Bahngewerkschaft EVG befürchtet einen massiven Abbau im deutschen Schienenverkehr. Grund sind die Einstiegspläne des italienischen Bahnunternehmens Italo. Mehr von Benno Hille.
9: Italo will der Deutschen Bahn ab 2028 Konkurrenz machen. Die Befürchtung, wenn Italo wichtige Strecken belegt, kann die Bahn dort weniger Fahrten anbieten. Die Einnahmen könnten dann für die Finanzierung der Nebenstrecken fehlen. Die Gewerkschaft sieht damit die Fernanbindung vieler Bahnhöfe in Gefahr, zum Beispiel in Chemnitz, Rostock und Magdeburg. EVG-Chef Burkhardt fordert, dass Italo im Gegenzug auch weniger lukrative Strecken bedienen muss.
7: Der Iran dementiert den vermeintlichen Deal mit den USA. Das Abkommen sei noch nicht finalisiert, heißt es von den iranischen Revolutionsgarden. Am Abend hatte US-Präsident Trump großspurig die Unterzeichnung angekündigt. Sie käme pünktlich zu Trumps 80. Geburtstag. US-Expertin Annika Brockschmidt sagte bei NTV:
10: Gleichzeitig verhält er sich komplett erratisch. Ich habe gestern Abend gesehen, dass er auf Truth Social zwar einerseits angekündigt hatte, dass dieses Abkommen heute angeblich unterzeichnet werden würde. Gleichzeitig hat er aber in demselben Post dem Iran, anders kann man das, glaube ich, wirklich nicht verstehen, mit einem Nuklearschlag gedroht.
7: Radio PSR, neue Nachrichten wieder in einer Stunde.
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11: Mehr Wolken als Sonne sind heute Abend unterwegs und zwischendurch kann es immer mal nass werden durch ein paar Schauer. Im Norden auch mal mit einem kurzen Gewitter. Dazu ist stellenweise windig mit einzelnen Sturmböen. In der Nacht lässt der Regen dann deutlich nach und die Tiefstwerte liegen zwischen 12 und 8 Grad. Morgen viele Wolken, meist trocken, ab und zu ein Schauer. Zum Abend wird's freundlicher bei maximal 19 Grad.
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11: Auf der A17 Dresden Richtung Prag. Bitte aufpassen, zwischen Dresden-Prohlis und Heidenau liegen Fahrzeugteile nach einem Unfall auf der Autobahn. Die B96 Hoyerswerda Richtung Bautzen ist in Höhe Hoyerswerda gesperrt. Und im Kreis Sächsische Schweiz-Osterzgebirge ist die Straße zwischen Tharandt und Freital nach einem Unfall in beide Richtungen gesperrt. Staus oder Blitzer einfach melden unter 0800 023 und 4x die 4.
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0: In Houston in Texas startet das erste Spiel der deutschen Nationalmannschaft bei der Fußball-WM und wir drücken unseren Jungs gegen Curaçao natürlich die Daumen und starten gleichzeitig in die zweite Stunde eures Magazins rund um Kirche, Glauben und Gesellschaft. Hallo. In diesem Sommer gibt's in vielen Gemeinden in Sachsen wieder religiöse Kinderwochen, sogenannte RKWs. Und dann steht ein biblischer Superstar 5 Tage lang für alle Ferienkids im Mittelpunkt. Mose. Ihr wisst schon, der Typ mit den 10 Geboten. Warum das eine Kinderwoche voller Bewegung und Spannung wird, und warum das ja vielleicht auch was ist für eure Kinder, das hört ihr alles in 6 Minuten hier bei mir.
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0: mit Radio PSR in den Sonntagabend. Hier ist das Kirchenmagazin.
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0: Einen biblischen Superstar lernen in diesem Sommer viele Ferienkids in Sachsen kennen. In den RKW, den religiösen Kinderwochen, geht es dieses Jahr um Mose. RKWs sind ein Ferienangebot vieler katholischer Pfarreien. 5 Tage mit Freizeitspaß und Glaubensvermittlung. Mensch, Mose, beweg dich, ist diesmal das Motto. Ja, und Mose ist perfekt, um Kinder für die Bibel zu begeistern, sagt der Theologe Christian Schramm. Denn Mose führte das Volk Gottes aus der Sklaverei in Ägypten, empfing von Gott auf dem Berg Sinai die 10 Gebote und sorgte für den Bund zwischen Gott und seinem Volk. Jede Menge Action also.
2: Geboren eben als Israelit, aufgewachsen am Hof des Pharao, damit irgendwie auf Seiten der Ägypter, also der herrschenden Macht, der Elite, auch der Unterdrücker stehend, dann wiederum geflohen nach Midian. Dort findet er irgendwie Zuflucht, ist da erstmal in Ruhe, vielleicht auch in Sicherheit und dann wieder herausgerufen von Gott. Ja, der lässt ihn irgendwie nicht in Ruhe. Ne?
0: An jedem RKW-Tag steht eine andere Story aus dem Leben des Mose im Mittelpunkt. Die Inhalte, Lieder und Ideen zu den RKW-Tagen sind in den letzten 4 Jahren bei uns in Sachsen im Bistum Dresden-Meißen entstanden. Ganz wichtig ist den Machern ganz viel Bewegung, Tanzen, Sport, Wandern, so wie Mose sein Leben lang in Bewegung war. Super Idee, sagt Christian Schramm.
2: Manchmal verbindet man ja Bibelarbeit so mit, wir sitzen im Stuhlkreis und wir lesen einen Text und wir meditieren darüber und wir machen ein Echo. Das ist alles schön, ist gut, sind ja auch Methoden, also die wende ich selber auch gerne an. Und gleichzeitig ist das dann manchmal etwas statisch und ich merke, manchmal drängt es mich schon selber zum Aufstehen und Herumgehen.
0: Und auch, dass Mose mal traurig war und verzweifelt, macht ihn so nahbar für junge Menschen.
2: Der ist halt nicht glatt. Das würde ja auch zum eigenen Leben nicht passen. Das geht nicht geradlinig, sondern eher in vielen Kurven und Wendungen. Viele Sackgassen lese ich da in den Geschichten. Mose läuft gegen die Wand und kommt nicht weiter, findet aber immer wieder einen Ausweg, gibt nicht auf. Also ist schon manchmal ziemlich am Ende, wenn man sich die Erzählungen anschaut, aber gibt nicht auf, sondern macht weiter.
0: Noch mehr über Mose und die religiösen Kinderwochen in diesem Jahr in 6 Minuten hier im Radio PSR Kirchenmagazin.

0: Radio PSR ist hier mit den Themen, die Sachsen bewegen, dem Kirchenmagazin. Hallo. Ich stelle euch heute die diesjährige religiöse Kinderwoche, die RKW, vor. Jedes Jahr laden katholische Gemeinden in den Sommer- oder Herbstferien Kinder eine Woche lang zu einem Mix aus Freizeit und Glaubensvermittlung ein. Das hat eine ganz lange Tradition bei den Katholiken im Osten Deutschlands und natürlich auch hier bei uns in Sachsen. Und dieses Jahr kommen Thema, Materialien und Ideen zur RKW aus dem Bistum Dresden-Meißen. Mensch, Mose, beweg dich, ist das Motto. Es geht, na klar, um die biblische Figur des Mose. Mose sollte das Volk Gottes ins gelobte Land führen. Ein Weg voller Hürden, Umwege und Entbehrungen. Aber immer auch ein Weg mit Gott, sagt der Theologe Christian Schramm.
1: Diese ganze Mose-Erzählung ist ein sehr bewegtes und bewegendes Zeugnis von einem Gott. Und dieser Gott ist auf Seiten der Unterdrückten, auf Seiten der Schwachen, nicht auf Seiten der Macht, der Elite, der Ausbeuter, der Unterdrücker. Und dieser Gott wird von Anfang an gezeichnet als ein Gott, der oder die das Leid sieht, darauf achtet und eben Freiheit will.
0: Von diesem Gott sollen die Kids in den Ferien etwas erfahren und dabei natürlich auch einfach jede Menge Spaß haben.
1: Also ich bin davon überzeugt, dass dieser Mose auch heute Menschen inspiriert und hoffentlich auch im Rahmen der RKW dann ganz viele, auch junge Menschen, die ja für ihr Leben genau solche Wege auch vor sich haben, mit Höhen und Tiefen, mit Umwegen und Sackgassen und hoffentlich die Erfahrung machen, dass da ein Gott ist, der die Befreiung wirkt, Befreiung will, Freiheit will und mitgeht und vielleicht auch immer schon da ist, wo auch immer ich hinkomme.
0: Auch in der katholischen Pfarrei in eurer Region gibt's bestimmt im Sommer oder Herbst die religiöse Kinderwoche. Mehr über die RKW lest ihr bei uns auf der Homepage und da findet ihr auch einen Podcast mit Christian Schramm, in dem er noch viel mehr über den biblischen Mose erzählt. Alles verlinkt für euch auf radiopsr.de/kirchenmagazin.

0: So klingt Radio PSR am Sonntagabend, am ersten WM-Sonntagabend für die deutsche Nationalmannschaft. Gleich ist es 7:30. Jetzt gibt's Wetter und Verkehr und dann geht's hier weiter mit den besten Hits von heute. Und zwar Holly Humberstone und To Love Somebody gleich.
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1: Mehr Wolken als Sonne sind heute Abend unterwegs und zwischendurch kann es immer mal nass werden durch ein paar Schauer. Im Norden auch mal mit einem kurzen Gewitter. Dazu ist stellenweise windig mit einzelnen Sturmböen. In der Nacht lässt der Regen dann deutlich nach und die Tiefstwerte liegen zwischen 12 und 8 Grad. Morgen viele Wolken, meist trocken, ab und zu ein Schauer. Zum Abend wird's freundlicher bei maximal 19 Grad.

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0: Es ist kurz nach halb acht.
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0: Ihr seid beim Kirchenmagazin hier bei Radio PSR am Sonntagabend. Und jeden Sonntag um diese Zeit gucken wir in den Kalender. Welche Namen stehen in den nächsten Tagen neben dem Datum und vor allen Dingen warum? Ja, und Sachsens Katholiken haben in der beginnenden Woche ganz besonderen Grund zu feiern. Warum? Das hört ihr jetzt von Friederike Ursprung.
2: Dienstag feiert die Kirche den heiligen Benno. Vor über 900 Jahren wurde er Bischof von Meißen. Im damaligen Machtkampf zwischen Kirche und Kaiser versuchte er immer wieder zu vermitteln, wurde verhaftet und schließlich abgesetzt. Damit seine Gegner die Kirche nicht übernehmen konnten, warf er den Schlüssel in die Elbe. Jahre später brachte ein Fischer ihm einen Fisch und, oh Wunder, in dessen Flossen hing der Schlüssel. So konnte Benno in den Meißner Dom und in sein Bischofsamt zurückkehren. Bis heute ist er Patron des Bistums Dresden-Meißen. Schon morgen steht Vitus im Kalender. Er war im 3. Jahrhundert Sohn eines heidnischen Priesters in Sizilien, doch seine Amme erzog ihn als Christ. Schon mit 7 Jahren soll er Wunder gewirkt haben. Der Vater verlangte harte Bestrafung und er schickte lauter verführerische Mädchen zu ihm. Doch Vitus ließ sich nicht umstimmen und alle möglichen Versuche, ihn zu foltern und zu töten, richteten sich schließlich gegen seine Feinde, berichten die Legenden, denn Engel griffen ein. Nebenbei heilte er noch den kranken Sohn des Kaisers Diokletian. Das änderte nichts am Hass des Kaisers auf die Christen und so starb Vitus schließlich doch den Märtyrertod. Er ist auch unter dem Namen Veit bekannt und zählt zu den 14 Nothelfern.
0: Danke, Friederike. Noch mehr Namen der Woche in 7 Minuten hier bei Radio PSR im Kirchenmagazin. Und das hier ist Amy MacDonald für euch mit This is the Life.

0: Ray und Where is my husband? Einer der besten Hits von heute bei Radio PSR am Sonntagabend. Hier ist euer Kirchenmagazin.
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0: Immer sonntags nach 7:30 hört ihr, welche Namen in den nächsten Tagen im Kalender stehen und warum. Und zwar von und mit Friederike Ursprung.
2: Ende des 16. Jahrhunderts in Frankreich. Die kleine Germaine ist kränklich und durch eine verkrüppelte Hand behindert. Nach dem Tod ihrer Mutter schikaniert die Stiefmutter das Mädchen. Germaine muss unter der Treppe hausen und die Schafe hüten. Als Hirtin hatte sie Ruhe zum Beten und sie vernahm Gottes Stimme. Täglich besuchte sie die Messe und keinem der Schafe passierte je irgendwas Schlimmes. Außerdem erzählte sie den Dorfkindern von Gott und von Jesus. Auch das wenige Brot, das ihr die Stiefmutter ließ, teilte sie mit den Armen. Aus Erschöpfung starb sie schon mit Anfang 30, am 15. Juni 1601. Auch Eva von Thiele Winkler wollte schon als Kind ihr Leben den Armen widmen und heilig werden. In den von Bodelschwingschen Anstalten in Bielefeld-Bethel lernte sie ab 1885 Krankenpflege und wurde Diakonisse. Sie baute eine eigene Schwesternschaft auf und gründete viele Häuser für benachteiligte Kinder unter dem Motto Friedenshort, Heimat für Heimatlose. Sonntag ist ihr Todestag.
0: Die Namen der Woche. Vielen Dank, Friederike Ursprung. Gibt's alles auch zum Nachhören bei uns auf der Homepage radiopsr.de/kirchenmagazin. Und jetzt viel Spaß mit Mr. Props und Waves.

0: paar Minuten noch, dann ist es um 8. Ihr hört Radio PSR. Jetzt gibt's gleich die Nachrichten. Natürlich auch mit einem Update zum WM-Spiel Deutschland gegen Curaçao. Und dann starten wir in die dritte Stunde der Themen, die Sachsen bewegen. Und euer Kirchenmagazin hat dann einen der besten Hits von heute für euch. Leonie und By Your Side. Und außerdem noch Kygo und Stargazing. Alles um 8, nur hier.
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5: Kurz vor 8, ich bin Nanju Kuhlmann, guten Abend. Dresden will sich gegen Sommerhitze wappnen. Unter anderem sollen künftig Hitzewarnungen in der Stadt verbreitet werden. Eine neue Karte soll kühle Orte zeigen, an denen man sich schützen kann. Umbaumaßnahmen finden sich hingegen nicht im Aktionsplan. Dabei gibt es im Zentrum viele Hitzeinseln mit wenig Schatten, zum Beispiel den Neumarkt und den Postplatz. Gesundheitsbürgermeisterin Christine Claudia Kaufmann betont:
6: Diese Stadt muss perspektivisch natürlich umgebaut werden, indem wir diese steinernen Plätze aufbrechen, indem wir mehr natürliches Grün entlang von Straßen und Plätzen neu pflanzen, um eben natürliche schattenbildende Elemente, sage ich mal, in unseren Stadtraum hineinzubringen.
5: Die Schweiz sagt Nein zur Einwohnergrenze. 54% haben sich vorläufigen Ergebnissen zufolge in einem entsprechenden Referendum dagegen ausgesprochen. Die rechtspopulistische SVP hatte die Einführung einer Begrenzung auf 10 Millionen Einwohner gefordert. Die Initiatoren wollen die Einwanderung beschränken. Die Hoffnung auf ein schnelles Friedensabkommen zwischen den USA und dem Iran schwindet. US-Präsident Trump hatte die Unterzeichnung für heute angekündigt. Die iranischen Revolutionsgarden weisen das nun klar zurück. Das Abkommen sei noch nicht finalisiert. Unterdessen gehen die Kämpfe in der Region weiter. Der Brexit kommt jetzt auch auf unserem Frühstückstisch an. Und zwar mit einer Änderung der, ja, die gibt's, EU-Frühstücksrichtlinie. Anne Brauer berichtet.
7: So gut wie jeder redet von Erdbeermarmelade. Und vielleicht ist es vielen noch gar nicht aufgefallen, aber bisher durfte die offiziell gar nicht so heißen, sondern Konfitüre. Ein Zugeständnis an die Briten und ihre Liebe zu Bitterorangenmarmelade und Co. Und deshalb durfte bisher nur Marmelade heißen, was aus Zitrusfrüchten bestand. Das ändert sich jetzt. Egal, ob Erdbeeren, Himbeeren oder andere Früchte drin sind, die Marmelade darf jetzt auch genau so heißen.
5: Radio PSR, neue Nachrichten wieder in einer Stunde.
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8: Mehr Wolken als Sonne sind heute Abend unterwegs und zwischendurch kann es immer mal nass werden durch ein paar Schauer. Im Norden auch mal mit einem kurzen Gewitter. Dazu ist stellenweise windig mit einzelnen Sturmböen. In der Nacht lässt der Regen dann deutlich nach und die Tiefstwerte liegen zwischen 12 und 8 Grad. Morgen viele Wolken, meist trocken, ab und zu ein Schauer. Zum Abend wird's freundlicher bei maximal 19 Grad.
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8: Auf der A17 Dresden Richtung Prag. Bitte aufpassen, zwischen Pirna und Baretal liegen Gegenstände auf der Autobahn. Auf der A38 Halle Richtung Leipzig steht in der Auffahrt Leipzig Südost ein defektes Fahrzeug. Die B96 Hoyerswerda Richtung Bautzen ist in Höhe Hoyerswerda gesperrt. Im Kreis Nordsachsen ist die Neusornziger Straße zwischen Neusornzig und Kleinpelsen nach einem Unfall gesperrt. Und im Kreis Sächsische Schweiz-Ost-Erzgebirge ist die Straße zwischen Tharandt und Freital nach einem Unfall in beide Richtungen dicht. Staus oder Blitzer einfach melden unter 0800 023 und 4x die 4.
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0: In Texas steht die zweite Halbzeit an beim Spiel Deutschland gegen Curaçao bei der Fußball-WM. Und hier steht die dritte Stunde der Themen, die Sachsen bewegen, an. Euer Magazin rund um Kirche, Glauben und Gesellschaft ist hier. Schön, dass ihr mit dabei seid. Wir machen euch unter anderem noch ready für jeden Smalltalk, der nächste Woche auf euch zukommen könnte. Denn ihr hört schon jetzt am Sonntagabend, was abseits von der WM noch so zum Gesprächsthema werden könnte in Sachsens Kantinen und Teeküchen. Die Radio PSR Wochenvorschau hier bei uns um kurz nach 8:30.
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0: paar Minuten nach um 8. Hier ist Radio PSR am Sonntagabend und das war Leonie mit By Your Side, einer der besten Hits von heute. Jetzt ist hier bei uns im Kirchenmagazin Zeit für das Einmaleins des Christentums und das geht so. Eine Zahl und die Geschichte aus Bibel oder Kirche, die eng mit dieser Zahl verknüpft ist. Viel Spaß!
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2: Heute die 4.
0: Aus 4 verschiedenen Materialien bestand eine riesige Statue, von der einst der babylonische König Nebukadnezar träumte. Und dieser Traum erschreckte ihn. Davon erzählt die Bibel im Buch Daniel.
2: Der König rief die Wahrsager und Sterndeuter des Reiches zusammen. Deutet mir meinen Traum. Und um zu beweisen, dass ihr keine Betrüger seid, findet erst mal raus, was ich überhaupt geträumt habe. Sonst lasse ich euch umbringen.
0: Die Drohung betraf auch Daniel. Er gehörte zu den Juden, die die Babylonier mitgenommen hatten, als sie Jerusalem erobert und zerstört hatten. Daniel betete zu Gott, dass er ihm beim Erraten und der Deutung des Traums half. Schließlich war Gott mächtiger als alle Könige. Und Gott schickte Daniel eine Vision. Mit der traute er sich dann in den Palast.
2: Mein Gott hat mir das Geheimnis offenbart. Du König hast von einem riesigen Standbild geträumt. Der Kopf bestand aus glänzendem Gold, Brust und Arme aus Silber, der Bauch aus Bronze, die Beine aus Eisen, an den Füßen mit Ton gemischt. Dann fiel plötzlich ein Stein herab, traf die Statue an den tönernen Füßen und zerschmetterte die ganze Pracht.
0: Daniel erklärte, das Bild stand für Nebukadnezars Reich und seine Nachfolger. Noch ging es Babylon so glänzend wie dem goldenen Kopf. Was danach kam, war immer weniger wert. Doch am Ende kommt Gottes Reich, fegt alle irdischen Reiche weg und es wird ewig bestehen.
2: Nebukadnezar erschrak. Dann war der Gott dieses jungen Juden also mächtiger als alle anderen und er machte den klugen Daniel zu seinem wichtigsten Berater.
0: Das Einmaleins des Christentums gibt's zum Nachhören natürlich bei uns auf der Homepage radiopsr.de/kirchenmagazin.

0: Durch den Sonntagabend mit Radio PSR. Hier sind die Themen, die Sachsen bewegen. Euer Kirchenmagazin. Ich bin Daniel Heinze. Hallo. Was jetzt kommt, sind echt harte Zahlen. Rund ein Drittel aller 12- bis 17-Jährigen hat in den letzten 12 Monaten Alkohol getrunken. Und unter Jugendlichen in Leipzig liegt der Alkoholkonsum sogar über dem Bundesdurchschnitt. Genau deshalb startet die Suchtberatungsstelle Drahtseil der Diakonie Leipzig morgen eine Aktionswoche an Leipziger Schulen. 8-Klässler können dabei an verschiedenen Mitmachstationen erleben, wie Alkohol wirkt und welche Risiken damit verbunden sind. Auf dem Programm stehen Quizangebote, Rauschbrillen, Übungen zur Ersten Hilfe und Informationen zu rechtlichen Fragen. Alle Infos dazu und noch mehr News von den Christen in Sachsen lest ihr auf radiopsr.de/kirchennews. Und was in der kommenden Woche noch so alles wichtig wird, das hört ihr in gut 20 Minuten hier bei uns in der Radio PSR Wochenvorschau. Jetzt liefert Alex Warren einen der besten Hits von heute. Hier ist Ordinary bei Radio PSR.
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0: Euer Sonntagabend mit Radio PSR gleich 8:30. Und gleich gibt's einen der besten Hits von heute für euch. Taylor Swift und Opalite kriegt ihr sofort nach Wetter und Verkehr.
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ebenfalls Gegenstände auf der Autobahn. Und im Kreis Nordsachsen ist die Neusornziger Straße zwischen Neusornzig und Kleinpelsen nach einem Unfall gesperrt. Staus oder Blitzer einfach melden unter 0800 023 und 4x die 4.

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1: Auf der A38 Leipzig-Halle in Höhe Leipzig-Neue Harz sind in beiden Richtungen Personen auf der Fahrbahn. Bitte besonders aufmerksam sein.
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0: ist kurz nach 8:30.
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0: Ihr seid mitten im Kirchenmagazin bei Radio PSR am Sonntagabend und das ist die Stelle, in der wir euch immer verraten, was in der nächsten Zeit so alles wichtig wird. Also außer Fußball natürlich. Friederike Ursprung verrät's euch.
2: Theater der Welt sind ab Donnerstag in Chemnitz zu Gast. Das Festival kommt alle 3 Jahre in eine andere deutsche Stadt. Gut 2 Wochen lang bis zum 5. Juli präsentieren Künstlerinnen und Künstler aus aller Welt 33 Produktionen von allen Kontinenten. Vom Figurentheater aus Indonesien über ein tschechisches Schauspiel bis zur Popoper aus Südafrika. Entstanden sind die Beiträge unter sehr verschiedenen kulturellen und politischen Bedingungen. Viele beschäftigen sich mit Fragen zu Identität, Herkunft, Machtverhältnissen und Sichtbarkeit. Mehr als 40 Museen und Ausstellungen in Dresden laden am Samstagabend ein zur Museumsnacht. Ab 18 Uhr könnt ihr Führungen, Podiumsdiskussionen, Filme, Konzerte und Mitmachaktionen erleben. Im Botanischen Garten der Uni Dresden gibt's Führungen bei Kerzenschein und Live-Musik. Und vom Hausmannsturm des Schlosses genießt ihr einen Blick übers Elbtal. Ein Ticket gilt an diesem Abend für alle Museen und auch für die An- und Abreise mit Bussen und Bahnen im Verkehrsverbund. Zum Sommeranfang am 21. Juni gehört in vielen Ländern und Städten die Fête de la Musique, also das Fest der Musik. Die Idee kommt aus Frankreich und hat sich auch in sächsische Städte verbreitet. Profi- und Amateurmusiker treten auf Straßen und Plätzen auf, singen und spielen ohne Eintritt. Ob Klassik, Jazz oder Rock, alle Arten und Stile von Musik.
0: Euer Briefing für jede Smalltalk-Lebenslage der nächsten Tage. Vielen Dank, Friederike Ursprung. Die Radio PSR Wochenvorschau gibt's natürlich auch zum Nachhören auf radiopsr.de/kirchenmagazin.

Sonntagabend in Sachsen und Harry Styles hat mal wieder einen Mega-Song verzapft, finde ich. American Girls, neu bei uns für euch auf der Playlist. Und nicht nur Harry-Hardcore-Fans sind sich sicher, das ist einfach einer der besten Hits von heute. Immer wieder sonntags gegen 8:45 läuten hier bei Radio PSR im Kirchenmagazin Kirchenglocken aus Sachsen. Und so auch heute Abend. Hier und jetzt hört ihr das Geläut der Versöhnungskirche in

Das ist eins der tontiefsten Geläute Dresdens, die Glocken der Versöhnungskirche Dresden. Vielen Dank an Pfarrerin Anke Arnold für diese Aufnahme. Wollt ihr, dass auch eure Kirche hier mal zu hören ist? Dann macht's einfach wie Anke und nehmt eure Lieblingskirchenglocken mal auf und schickt dann das Audio an uns. Am besten per E-Mail an glocken@radiopsr.de. Und über 100 weitere Geläute aus ganz Sachsen findet ihr bei uns auf der Website. Das ist ein Glockensound Deep Dive, der richtig Spaß macht. Klickt mal rein auf radiopsr.de.

0: In ein paar Minuten ist es um 9. 3 Stunden Themen, die Sachsen bewegen, gehen für heute zu Ende. Schön, dass ihr dabei wart. Schön, dass ihr den Sonntag mit uns verbracht habt. Alle Beiträge von heute Abend könnt ihr nachhören, wenn ihr mögt. Oder falls ihr vielleicht ein bisschen abgelenkt wart durch das WM-Spiel. Ihr findet alles auf radiopsr.de/kirchenmagazin. Ich bin Daniel Heinze. In den nächsten 2 Wochen begrüßt euch hier an dieser Stelle Friederike Ursprung. Und wir hören uns dann im Juli wieder, so Gott will. Euch bis dahin eine gute Zeit. Und jetzt gleich nach 9 viel Spaß mit einem der besten Hits von heute, Somber und Undressed.
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4: Kurz vor 9. Ich bin Nanju Kuhlmann. Guten Abend. Sachsens Stadtzentren werden im Sommer oft zu Hitzeinseln. Dresden hat nun einen Aktionsplan vorgelegt. Statt auf Umbaumaßnahmen setzt die Stadt vor allem auf Information, etwa in Pflegeheimen und Kindergärten. Eine neue Karte soll kühle Orte zeigen, in denen man sich schützen kann. Zudem will die Stadt künftig Hitzewarnungen verbreiten. Marit Grunwald aus dem Gesundheitsamt sagte uns:
5: Wir sehen das einerseits aus einer Befragung, dass die Dresdner Bevölkerung selber angibt, dass sie sehr durch Hitze belastet sind. Wir sehen es aber auch in unseren objektiven Daten. Wenn wir Rettungsdiensteinsätze uns anschauen in der Stadt, die steigen im Sommer bei hohen Temperaturen an. Wir sehen auch einige Todesfälle durch Hitze in der Stadt.
4: Zehntausende Menschen haben im schweizerischen Genf gegen den G7-Gipfel protestiert. Dabei kam es auch zu Ausschreitungen. Mehrere Gebäude wurden beschädigt. Die Polizei setzte Tränengas ein. Der G7-Gipfel selbst findet im etwa 40 Kilometer entfernten Evian in Frankreich statt. Die Schweiz sagt Nein zur Einwohnergrenze. 54% haben sich vorläufigen Ergebnissen zufolge in einem entsprechenden Referendum dagegen ausgesprochen. Die rechtspopulistische SVP hatte die Einführung einer Begrenzung auf 10 Millionen Einwohner gefordert. Die Initiatoren wollen die Einwanderung beschränken. Die Bahngewerkschaft EVG befürchtet einen massiven Abbau im deutschen Schienenverkehr. Grund sind die Einstiegspläne des italienischen Bahnunternehmens Italo. Mehr von Benno Hille.
6: Italo will der Deutschen Bahn ab 2028 Konkurrenz machen. Die Befürchtung, wenn Italo wichtige Strecken belegt, kann die Bahn dort weniger Fahrten anbieten. Die Einnahmen könnten dann für die Finanzierung der Nebenstrecken fehlen. Die Gewerkschaft sieht damit die Fernanbindung vieler Bahnhöfe in Gefahr, zum Beispiel in Chemnitz, Rostock und Magdeburg. EVG-Chef Burkhardt fordert, dass Italo im Gegenzug auch weniger lukrative Strecken bedienen muss.
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7: Mal mehr, mal weniger Wolken sind jetzt am Himmel und ab und zu kommt noch ein Schauer runter. Ein Gewitter ist höchstens noch vereinzelt dabei. Bis in die Nacht kühlt's runter auf 12 bis 8 Grad. Morgen dann viele Wolken, meistens bleibt's trocken, nur vereinzelt fällt noch mal ein kurzer Schauer raus. Zum Abend lockert's mehr auf bei maximal 19 Grad.
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7: Auf der A17 Dresden Richtung Prag, bitte aufpassen, zwischen Pirna und Baretal liegen Gegenstände auf der Autobahn. In der Auffahrt Leipzig Südost auf der A38 Halle Richtung Leipzig steht ein defektes Fahrzeug. Und im Kreis Nordsachsen ist die Neusornziger Straße zwischen Neusornzig und Kleinpelsen nach einem Unfall gesperrt. Staus oder Blitzer einfach melden unter 0800 023 und 4x die 4.
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1: Mal mehr, mal weniger Wolken sind jetzt am Himmel. Und ab und zu kommt noch ein Schauer runter. Ein Gewitter ist höchstens noch vereinzelt dabei. Bis in die Nacht kühlt's runter auf 12 bis 8 Grad. Morgen dann viele Wolken, meistens bleibt's trocken, nur vereinzelt fällt nochmal ein kurzer Schauer raus. Zum Abend lockert's mehr auf bei maximal 19 Grad.
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1: Auf der A17 Dresden Richtung Prag, bitte aufpassen, zwischen Pirna und Baretal liegen Gegenstände auf der Autobahn. Und im Kreis Nordsachsen ist die Neusornziger Straße zwischen Neusornzig und Kleinpelsen nach einem Unfall gesperrt. Staus oder Blitzer einfach melden unter 0800 023 und 4x die 4.

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1: Kurz vor 10. Ich bin Anna Löwer. Guten Abend. Ein deutscher WM-Auftakt nach Maß. Die DFB-Elf ist mit einem 7:1 gegen Curaçao ins Turnier gestartet. Nach einem etwas wackeligen Start ließ das Team von Bundestrainer Nagelsmann dem kleinsten WM-Teilnehmer wenig Chance. Linksverteidiger Nathaniel Brown durfte sein erstes Tor für Deutschland feiern. Er sagte nach dem Spiel im ersten:
2: Wir haben 7 Tore gemacht. Natürlich, das eine Tor war unnötig, aber es gehört dazu. Vielleicht hat uns das auch gut getan, dass wir dann einfach aufwachen. Und nach dem 1:1, ja, haben wir sehr gut gemacht. Da bin ich auch stolz auf die Mannschaft, dass wir nicht den Kopf haben hängen lassen, sondern weitergemacht haben. Dann ist 2:1, 3:1 und dann haben wir sehr gut gespielt.
1: Am Samstag steht dann das nächste deutsche Spiel an. Gegner ist die Elfenbeinküste. Mehr als 20.000 Menschen haben im schweizerischen Genf gegen den G7-Gipfel protestiert. Dabei kam es auch zu Ausschreitungen. Mehrere Gebäude wurden beschädigt. Die Polizei setzte Tränengas ein. Der G7-Gipfel selbst findet im etwa 40 Kilometer entfernten Evian in Frankreich statt. Von US-Präsident Trump kommt seltene Kritik an Israel. Der Angriff auf Vororte der libanesischen Hauptstadt Beirut hätte nicht passieren dürfen, sagt er. Trump verwies auf die Verhandlungen um ein Friedensabkommen im Irankrieg. Wegen des Angriffs im Libanon war das von iranischer Seite aus wieder in die Ferne gerückt. Sachsens Stadtzentren werden im Sommer oft zu Hitzeinseln. Dresden hat nun einen Aktionsplan vorgelegt. Statt auf Umbaumaßnahmen setzt die Stadt vor allem auf Informationen, etwa in Pflegeheimen und Kindergärten. Eine neue Karte soll kühle Orte zeigen, in denen man sich schützen kann. Zudem will die Stadt künftig Hitzewarnungen verbreiten. Marit Grunwald aus dem Gesundheitsamt sagte uns:
3: Wir sehen das einerseits aus einer Befragung, dass die Dresdner Bevölkerung selber angibt, dass sie sehr durch Hitze belastet sind. Wir sehen es aber auch in unseren objektiven Daten, wenn wir Rettungsdiensteinsätze uns anschauen in der Stadt, die steigen im Sommer bei hohen Temperaturen an. Wir sehen auch einige Todesfälle durch Hitze in der Stadt.
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4: Mal mehr, mal weniger Wolken sind jetzt am Himmel und ab und zu kommt noch ein Schauer runter. Ein Gewitter ist höchstens noch vereinzelt dabei. Bis in die Nacht kühlt's runter auf 12 bis 8 Grad. Morgen dann viele Wolken, meistens bleibt's trocken, nur vereinzelt fällt noch mal ein kurzer Schauer raus. Zum Abend lockert's mehr auf bei maximal 19 Grad.
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4: Auf der A17 Dresden Richtung Prag, bitte aufpassen, zwischen Pirna und Baretal liegen Gegenstände auf der rechten Spur. Und im Kreis Nordsachsen ist die Neusornziger Straße zwischen Neusornzig und Kleinpelsen nach einem Unfall gesperrt. Staus oder Blitzer einfach melden unter 0800 023 und 4 mal die 4.

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5: Kurz vor 10:30. Ich bin Anna Löwer. Guten Abend. Ein deutscher WM-Auftakt nach Maß. Die DFB-Elf ist mit einem 7:1 gegen Curaçao ins Turnier gestartet. Nach einem etwas wackeligen Start ließ das Team von Bundestrainer Nagelsmann, dem kleinsten WM-Teilnehmer, wenig Chance. Der höchste Sieg im Turnier bisher. Mehr als 20.000 Menschen haben im schweizerischen Genf gegen den G7-Gipfel protestiert. Dabei kam es auch zu Ausschreitungen. Mehrere Gebäude wurden beschädigt. Die Polizei setzte Tränengas ein. Der G7-Gipfel selbst findet im etwa 40 Kilometer entfernten Evian in Frankreich statt. Die Schweiz sagt Nein zu einer Einwohnergrenze. 54% haben sich, vorläufigen Ergebnissen zufolge, in einem entsprechenden Referendum dagegen ausgesprochen. Die rechtspopulistische SVP hatte die Einführung einer Begrenzung auf 10 Millionen Einwohner gefordert. Die Initiatoren wollten die Einwanderung beschränken. Sachsens Stadtzentren werden im Sommer oft zu Hitzeinseln. Dresden hat nun einen Aktionsplan vorgelegt. Statt auf Umbaumaßnahmen setzt die Stadt vor allem auf Information, etwa in Pflegeheimen und Kindergärten. Eine neue Karte soll kühle Orte zeigen, in denen man sich schützen kann. 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
6: Mal mehr, mal weniger Wolken sind jetzt am Himmel und ab und zu kommt noch ein Schauer runter. Ein Gewitter ist höchstens noch vereinzelt dabei. Bis in die Nacht kühlt's runter auf 12 bis 8 Grad. Morgen dann viele Wolken, meistens bleibt's trocken, nur vereinzelt fällt noch mal ein kurzer Schauer raus. Zum Abend lockert's mehr auf bei maximal 19 Grad.
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6: Auf der A13 Dresden Richtung Schönefelder Kreuz. Bitte aufpassen, zwischen Ortrand und Ruhland liegen mehrere Plastikteile auf der Autobahn. Und im Kreis Nordsachsen ist die Neusornziger Straße zwischen Neusornzig und Kleinpelsen nach einem Unfall gesperrt. Staus oder Blitzer einfach melden unter 0800 023 und 4x4.

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1: Kurz vor 11. Ich bin Anna Löwer. Guten Abend. Die DFB-Elf hat die Pflichtaufgabe Curaçao mit Bravour bewältigt. 7:1 gewinnt das Team von Bundestrainer Nagelsmann gegen den WM-Neuling, der zwischenzeitlich sogar zum 1:1 ausgleichen konnte. Laut Bundestrainer Nagelsmann musste sich die Mannschaft dann erstmal schütteln, er sagte in der ARD.
2: Und es sind natürlich auch viele Newcomer dabei, die noch keine Turniere hatten, aber es sind natürlich auch einige dabei, die Turniere selbst erlebt haben. Und dann musst du erstmal 7 Tore machen. Klar waren wir Favorit und klar musst du am Ende das Spiel auch gewinnen. Trotzdem waren gute Dinge dabei, aber auch Dinge, die man gut analysieren kann, um weitere Schritte zu gehen. Und ich habe mich einfach gefreut für die Truppe.
1: Im schweizerischen Genf ist es bei Protesten gegen den G7-Gipfel in Frankreich zu Ausschreitungen gekommen. Laut Polizei haben einige der gut 20.000 Demonstranten mehrere Gebäude beschädigt. Die Beamten setzten teilweise Tränengas ein. In Genf kommen die Staats- und Regierungschefs an und reisen dann weiter nach Evian in Frankreich. Fast ein Jahr hat es gedauert, jetzt sollen die Züge zwischen Hamburg und Berlin aber wieder nach Plan rollen. Die Bahn hat die vielbefahrene und in die Jahre gekommene Strecke komplett auf Vordermann gebracht. Trinkbrunnen, kühle Orte und Infoangebote, damit will sich Dresden gegen Sommerhitze wappnen. Unter anderem sollen künftig Hitzewarnungen in der Stadt verbreitet werden. Eine neue Karte soll Kirchen, Parks und Museen zeigen, in denen man sich schützen kann. Grünflächen oder Stadtbäume hingegen finden sich nicht im Aktionsplan. Dabei gibt's im Zentrum viele Hitzeinseln wie den Neumarkt. Gesundheitsbürgermeisterin Christine Claudia Kaufmann erklärt.
3: Die Planungen sind in den 90er Jahren entstanden und man träumte eben wie in Italien durch eine solche Platzgestaltung viel Aufenthaltsqualität zu erzeugen. Und heute wissen wir, nee, es hat nicht wirklich funktioniert.
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4: Mal mehr, mal weniger Wolken sind jetzt am Himmel. Und ab und zu kommt noch ein Schauer runter. Ein Gewitter ist höchstens noch vereinzelt dabei. Bis in die Nacht kühlt's runter auf 12 bis 8 Grad. Morgen dann viele Wolken, meistens bleibt's trocken, nur vereinzelt fällt nochmal ein kurzer Schauer raus. Zum Abend lockert's mehr auf bei maximal 19 Grad.
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4: Auf der A13 Dresden Richtung Schönefelder Kreuz. Bitte aufpassen, zwischen Ortrand und Ruhland liegen mehrere Plastikteile auf der Autobahn. Und im Kreis Nordsachsen ist die Neusornziger Straße zwischen Neusornzig und Kleinpelsen nach einem Unfall gesperrt. Staus oder Blitzer einfach melden unter 0800 023 und 4x4.

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1: Kurz vor 11:30. Ich bin Anna Löwer. Guten Abend. Die DFB-11 hat die Pflichtaufgabe Curaçao mit Bravour bewältigt. 7:1 gewinnt das Team von Bundestrainer Nagelsmann gegen den WM-Neuling. Bemerkenswert, die 7 deutschen Tore kommen von 6 unterschiedlichen Torschützen. Nur Stürmer Kai Havertz traf doppelt. Mehr als 20.000 Menschen haben im schweizerischen Genf gegen den G7-Gipfel protestiert. Dabei kam es auch zu Ausschreitungen. Mehrere Gebäude wurden beschädigt. Die Polizei setzte Tränengas ein. Der G7-Gipfel selbst findet im etwa 40 Kilometer entfernten Evian in Frankreich statt. Fast ein Jahr hat es gedauert. Jetzt sollen die Züge zwischen Hamburg und Berlin aber wieder nach Plan rollen. Die Bahn hat die vielbefahrene und in die Jahre gekommene Strecke komplett auf Vordermann gebracht. Sachsens Städte stellen sich mit dem Sommer auf heiße Tage ein. Nach Leipzig hat nun auch Dresden einen Aktionsplan vorgelegt. Bauliche Maßnahmen wie Grünflächen finden sich dort nicht. Dafür setzt die Stadt auf mehr Informationen. Hitzewarnungen sollen künftig in Dresden verbreitet werden. Zudem ist eine Karte mit kühlen Orten geplant. 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
2: Mal mehr, mal weniger Wolken sind jetzt am Himmel und ab und zu kommt noch ein Schauer runter. Ein Gewitter ist höchstens noch vereinzelt dabei. Bis in die Nacht kühlt's runter auf 12 bis 8 Grad. Morgen dann viele Wolken, meistens bleibt's trocken, nur vereinzelt fällt noch mal ein kurzer Schauer raus. Zum Abend lockert's mehr auf bei maximal 19 Grad.
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2: Im Kreis Nordsachsen ist die Neusornziger Straße zwischen Neusornzig und Kleinpelsen nach einem Unfall gesperrt. Staus oder Blitzer einfach melden unter 0800 023 und 4 mal die 4.

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1: Kurz vor 12. Ich bin Anna Löwer. Guten Abend. Ein deutscher WM-Auftakt nach Maß. Die DFB-Elf ist mit einem 7:1 gegen Curaçao ins Turnier gestartet. Nach einem etwas wackeligen Start ließ das Team von Bundestrainer Nagelsmann dem kleinsten WM-Teilnehmer wenig Chance. Linksverteidiger Nathaniel Brown durfte sein erstes Tor für Deutschland feiern. Er sagte nach dem Spiel im Ersten:
2: Wir haben 7 Tore gemacht. Natürlich, das eine Tor war unnötig, aber es gehört dazu. Vielleicht hat uns das auch gut getan, dass wir dann einfach aufwachen. Und nach dem 1:1, ja, haben wir sehr gut gemacht. Da bin ich auch stolz auf die Mannschaft, dass wir nicht den Kopf haben hängen lassen, sondern weitergemacht haben. Dann ist 2:1, 3:1 und dann haben wir sehr gut gespielt.
1: Am Samstag steht dann das nächste deutsche Spiel an. Gegner ist die Elfenbeinküste. Haben die USA und der Iran sich nun doch auf ein Abkommen für ein Ende des Iran-Krieges geeinigt? Vermittler Pakistan teilte in der Nacht mit, ja, es gibt eine Einigung für ein Rahmenabkommen. Diese umfasse eine Waffenruhe in der gesamten Region, einschließlich des Libanon, hieß es. Auch US-Präsident Trump erklärte am Abend, die Einigung mit dem Iran sei jetzt vollständig. Mehr als 20.000 Menschen haben im schweizerischen Genf gegen den G7-Gipfel protestiert. Dabei kam es auch zu Ausschreitungen. Mehrere Gebäude wurden beschädigt. Die Polizei setzte Tränengas ein. Der G7-Gipfel selbst findet im etwa 40 Kilometer entfernten Evian in Frankreich statt. Sachsens Stadtzentren werden im Sommer oft zu Hitzeinseln. Dresden hat nun einen Aktionsplan vorgelegt. Statt auf Umbaumaßnahmen setzt die Stadt vor allem auf Informationen, etwa in Pflegeheimen und Kindergärten. Eine neue Karte soll kühle Orte zeigen, in denen man sich schützen kann. Zudem will die Stadt künftig Hitzewarnungen verbreiten. Marit Grunwald aus dem Gesundheitsamt sagte uns:
3: Wir sehen das einerseits aus einer Befragung, dass die Dresdner Bevölkerung selber angibt, dass sie sehr durch Hitze belastet sind. Wir sehen es aber auch in unseren objektiven Daten. Wenn wir Rettungsdiensteinsätze uns anschauen in der Stadt, die steigen im Sommer bei hohen Temperaturen an. Wir sehen auch einige Todesfälle durch Hitze in der Stadt.
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4: Mal mehr, mal weniger Wolken sind jetzt am Himmel und ab und zu kommt noch ein Schauer runter. Ein Gewitter ist höchstens noch vereinzelt dabei. Bis in die Nacht kühlt's runter auf 12 bis 8 Grad. Morgen dann viele Wolken, meistens bleibt's trocken, nur vereinzelt fällt noch mal ein kurzer Schauer raus. Zum Abend lockert's mehr auf bei maximal 19 Grad.
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4: Nichts los im Moment, die Straßen in Sachsen sind frei. Staus oder Blitze einfach melden unter 0800 023 und 4 mal die 4.

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1: Kurz vor 12:30. Ich bin Anna Löwer. Ein deutscher WM-Auftakt nach Maß. Die DFB-Elf ist mit einem 7:1 gegen Curaçao ins Turnier gestartet. Nach einem etwas wackeligen Start ließ das Team von Bundestrainer Nagelsmann, dem kleinsten WM-Teilnehmer, wenig Chance. Der höchste Sieg im Turnier bisher. Haben die USA und der Iran sich nun doch auf ein Abkommen für ein Ende des Iran-Krieges geeinigt? Vermittler Pakistan teilte in der Nacht mit, ja, es gibt eine Einigung für ein Rahmenabkommen. Diese umfasse eine Waffenruhe in der gesamten Region, einschließlich des Libanon, hieß es. Auch US-Präsident Trump erklärte am Abend, die Einigung mit dem Iran sei jetzt vollständig. Mehr als 20.000 Menschen haben im schweizerischen Genf gegen den G7-Gipfel protestiert. Dabei kam es auch zu Ausschreitungen. Mehrere Gebäude wurden beschädigt. Die Polizei setzte Tränengas ein. Der G7-Gipfel selbst findet im etwa 40 Kilometer entfernten Evian in Frankreich statt. Sachsens Stadtzentren werden im Sommer oft zu Hitzeinseln. Dresden hat nun einen Aktionsplan vorgelegt. Statt auf Umbaumaßnahmen setzt die Stadt vor allem auf Information, etwa in Pflegeheimen und Kindergärten. Eine neue Karte soll kühle Orte zeigen, in denen man sich schützen kann. 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
2: Wolkig ist es gerade und ab und zu kann noch ein kurzer Schauer runterkommen. Dabei liegen die Temperaturen aktuell zwischen 12 und 8 Grad. Später wird es am Tag weiter wechselnd wolkig, immer mal mit Schauern. Und am Nachmittag sind im Norden vereinzelt auch Gewitter drin. Die Höchstwerte schaffen dann 16 bis 19 Grad.
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2: Es gibt gerade keine Staus, man kommt entspannt durch. Staus oder Blitzer einfach melden unter 0800 023 und 4x4.

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3: Kurz vor eins. Ich bin Anna Löwer. Die deutsche Nationalmannschaft ist mit einem Torfest in die WM gestartet. Gegen WM-Neuling Curaçao gewann das DFB-Team mit 7:1. Erstmals seit seinem Rücktritt nach der EM stand Manuel Neuer als Nummer 1 wieder zwischen den Torpfosten. Er sagte im Ersten.
4: Jeder wünscht sich immer einen guten Start und gerade in so einem Turnier ist es wichtig, dass wir, glaube ich, gut gestartet sind, dass wir die Spielfreude an den Tag gelegt haben, dass man auch gemerkt hat, dass die Spieler, die von der Bank gekommen sind, immer Energie mit reingebracht haben, dass wir nie aufgehört haben, aufs nächste Tor zu spielen und die Spielfreude war da und wir wollten immer aufs Tor gehen.
3: Außerdem spielten noch die Niederlande gegen Japan, Endstand 2:2. Haben die USA und der Iran sich nun doch auf ein Friedensabkommen geeinigt? US-Präsident Trump und Vermittler Pakistan sprechen von einer Einigung auf ein Rahmenabkommen zum Ende des Krieges. Vorgesehen sind eine Waffenruhe, weitere Verhandlungen und die Wiedereröffnung der wichtigen Schifffahrtsroute durch die Straße von Hormuz. Eine offizielle Bestätigung aus Teheran steht allerdings weiter aus. Der Iran hatte zuletzt erklärt, es gebe noch keine endgültige Entscheidung über ein Abkommen. Mehr als 20.000 Menschen haben im schweizerischen Genf gegen den G7-Gipfel protestiert. Dabei kam es auch zu Ausschreitungen. Mehrere Gebäude wurden beschädigt. Die Polizei setzte Tränengas ein. Der G7-Gipfel selbst findet im etwa 40 Kilometer entfernten Evian in Frankreich statt. Sachsens Städte stellen sich mit dem Sommer auf heiße Tage ein. Nach Leipzig hat nun auch Dresden einen Aktionsplan vorgelegt. Bauliche Maßnahmen wie Grünflächen finden sich dort nicht. Dafür setzt die Stadt auf mehr Informationen. Hitzewarnungen sollen künftig in Dresden verbreitet werden. Zudem ist eine Karte mit kühlen Orten geplant. 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
5: Wolkig ist es gerade und ab und zu kann noch ein kurzer Schauer runterkommen. Dabei liegen die Temperaturen aktuell zwischen 12 und 8 Grad. Später wird es am Tag weiter wechselnd wolkig, immer mal mit Schauern. Und am Nachmittag sind im Norden vereinzelt auch Gewitter drin. Die Höchstwerte schaffen dann 16 bis 19 Grad.
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5: In Schkeuditz ist die B186 Mühlstraße in Höhe am Wasserwerk wegen eines defekten Fahrzeugs gesperrt. Staus oder Blitzer einfach melden unter 0800 023 und 4x4.

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5: Kurz vor 14:30. Ich bin Anna Löwer. Die DFB-Elf hat die Pflichtaufgabe Curaçao mit Bravour bewältigt. 7:1 gewann das Team von Bundestrainer Nagelsmann gegen den WM-Neuling. Außerdem spielten noch die Niederlande gegen Japan. Endstand 2:2. US-Präsident Trump hat eine Einigung auf ein Friedensabkommen mit dem Iran verkündet. Auch Vermittler Pakistan bestätigte die Vereinbarung, der Iran allerdings bisher nicht. Geplant sind angeblich eine sofortige Waffenruhe und weitere Gespräche. Das Abkommen soll dann am Freitag in Genf unterzeichnet werden. Mehr als 20.000 Menschen haben im schweizerischen Genf gegen den G7-Gipfel protestiert. Dabei kam es auch zu Ausschreitungen. Mehrere Gebäude wurden beschädigt. Die Polizei setzte Tränengas ein. Der G7-Gipfel selbst findet im etwa 40 Kilometer entfernten Evian in Frankreich statt. Sachsens Städte stellen sich mit dem Sommer auf heiße Tage ein. Nach Leipzig hat nun auch Dresden einen Aktionsplan vorgelegt. Bauliche Maßnahmen wie Grünflächen finden sich dort nicht. Dafür setzt die Stadt auf mehr Informationen. Hitzewarnungen sollen künftig in Dresden verbreitet werden. Zudem ist eine Karte mit kühlen Orten geplant. 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
6: Wolkig ist es gerade und ab und zu kann noch ein kurzer Schauer runterkommen. Dabei liegen die Temperaturen aktuell zwischen 12 und 8 Grad. Später wird es am Tag weiter wechselnd wolkig, immer mal mit Schauern. Und am Nachmittag sind im Norden vereinzelt auch Gewitter drin. Die Höchstwerte schaffen dann 16 bis 19 Grad.
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6: In Schkeuditz ist die B186 Mühlstraße in Höhe am Wasserwerk wegen eines defekten Fahrzeugs gesperrt. Staus oder Blitzer einfach melden unter 0800 023 und 4x4.

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3: Kurz vor zwei. Ich bin Anna Löwer. Die USA und der Iran haben sich nach Angaben von US-Präsident Trump auf ein Friedensabkommen geeinigt. Auch Vermittler Pakistan bestätigte die Vereinbarung und kündigte eine sofortige Waffenruhe an. Das Abkommen soll am Freitag in Genf unterzeichnet werden. Der Iran spricht bereits von einem Erfolg. Der Vizeaußenminister erklärte, Teheran habe seine Ziele erreicht. Mit der Einigung sollen außerdem die Blockade iranischer Häfen und die Einschränkungen in der Straße von Hormuz aufgehoben werden. Die DFB-Elf hat die Pflichtaufgabe Curaçao mit Bravour bewältigt. 7:1 gewinnt die deutsche Nationalmannschaft gegen den WM-Neuling, der zwischenzeitlich sogar zum 1:1 ausgleichen konnte. Bundestrainer Nagelsmann sagte in der ARD.
4: Da musst du dich erstmal kurz sammeln und dann finde ich schon wichtig, wie die Mannschaft damit umgeht nach den letzten beiden Turnieren. Es sind natürlich auch viele Newcomer dabei, die noch keine Turniere hatten, aber es sind natürlich auch einige dabei, die Turniere selbst erlebt haben. Und dann musst du erstmal 7 Tore machen. Klar waren wir Favorit und klar musst du am Ende das Spiel auch gewinnen. Trotzdem waren gute Dinge dabei, aber auch Dinge, die man gut analysieren kann, um weitere Schritte zu gehen. Und ich habe mich einfach gefreut für die Truppe.
3: Außerdem spielten die Niederlande und Japan 2:2. Mehr als 20.000 Menschen haben im schweizerischen Genf gegen den G7-Gipfel protestiert. Dabei kam es auch zu Ausschreitungen. Mehrere Gebäude wurden beschädigt. Die Polizei setzte Tränengas ein. Der G7-Gipfel selbst findet im etwa 40 Kilometer entfernten Evian in Frankreich statt. Trinkbrunnen, kühle Orte und Infoangebote, damit will sich Dresden gegen Sommerhitze wappnen. Unter anderem sollen künftig Hitzewarnungen in der Stadt verbreitet werden. Eine neue Karte soll Kirchen, Parks und Museen zeigen, in denen man sich schützen kann. Grünflächen oder Stadtbäume hingegen finden sich nicht im Aktionsplan. Dabei gibt's im Zentrum viele Hitzeinseln wie den Neumarkt. Gesundheitsbürgermeisterin Christine Claudia Kaufmann erklärt.
5: Die Planungen sind in den 90er Jahren entstanden und man träumte eben wie in Italien durch eine solche Platzgestaltung viel Aufenthaltsqualität zu erzeugen. Und heute wissen wir, nee, es hat nicht wirklich funktioniert.
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6: Wolkig ist es gerade und ab und zu kann noch ein kurzer Schauer runterkommen. Dabei liegen die Temperaturen aktuell zwischen 12 und 8 Grad. Später wird es am Tag weiter wechselnd wolkig, immer mal mit Schauern. Und am Nachmittag sind im Norden vereinzelt auch Gewitter drin. Die Höchstwerte schaffen dann 16 bis 19 Grad.
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6: In Schkeuditz ist die B186 Mühlstraße in Höhe am Wasserwerk wegen eines defekten Fahrzeugs gesperrt. Staus oder Blitzer einfach melden unter 0800 023 und 4 mal die 4.